0: 5 weitere Menschen verletzt. Für ChatGPT gelten in der EU künftig besonders strenge Regeln. Weil der KI-Chatbot von so vielen Menschen genutzt wird, stuft die EU-Kommission ihn als sehr große Suchmaschine ein. Zu den verschärften Auflagen gehören ein stärkeres Vorgehen gegen illegale Inhalte und ein besserer Schutz Minderjähriger.
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1: Im Studio Anna Löwer. Der Sommer in Deutschland ist der zweitwärmste gewesen, seitdem flächendeckend gemessen wird. Nur der Rekordsommer 2003 war noch wärmer, so die vorläufige Bilanz. In diesem Jahr gab es knapp 30 heiße oder sogar sehr heiße Tage, so die Experten. Der Präsident des Naturschutzbundes Deutschland, Jörg Andreas Krüger, sagt dazu bei NTV.
2: Wir werden jetzt in regelmäßigen Abständen mit solchen Sommern rechnen müssen. Wir erinnern uns, wir hatten 2018 und 2019 das letzte Mal solche Sommer. Unsere Wälder erholen sich heute noch von den Schäden aus diesen Sommern. Dieses Jahr kam der nächste Nackenschlag. Da jetzt immer noch die Augen zuzumachen und zu sagen, auch früher gab es mal warme Sommer, das bringt nichts.
1: Die Kassen der Pflegeversicherung sind schon in wenigen Wochen leer. Davor warnt Spitzenverbandschef Oliver Blatt. Die Pflege wird immer teurer und immer mehr Menschen nehmen sie in Anspruch. Allein für dieses Jahr erwarten die Kassen ein Loch von 500 Millionen Euro. Die geplante Reform der Bundesregierung soll aber erst zum nächsten Jahr in Kraft treten. Kassenverbandschef Blatt sagt:
3: Der Pflege läuft also sprichwörtlich die Zeit davon. Der Politik rufe ich also hier klar und deutlich zu. Es muss jetzt endlich gehandelt werden, denn in wenigen Monaten ist das Geld alle.
1: In der Schweiz ist nach den Schüssen auf einem Techno-Festival ein Verdächtiger festgenommen worden. Zum möglichen Motiv des 43-Jährigen wird noch ermittelt. Die Polizei geht von einem Einzeltäter aus. Die Schüsse hatten mehrere Menschen verletzt, eine junge Frau tödlich. Deutschland mischt im internationalen Raumfahrtgeschäft weiter kräftig mit. Jetzt hat ein Bremer Unternehmen einen Milliardenauftrag an Land gezogen. Für ein europäisches Kommunikationssystem baut es mehrere Satellitenplattformen. Das neue System soll die Kommunikation in Europa sicherer und unabhängiger machen. Eine große Ära geht zu Ende. Lionel Messi beendet seine Karriere in der argentinischen Fußballnationalmannschaft nach über 20 Jahren. Messi ist 2022 Weltmeister geworden. Sein letztes Spiel war das verlorene WM-Finale im Juli gegen Spanien.
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1: Im Studio Anna Löwer. Während die entsprechende Reform noch heftig diskutiert wird, schlägt die Pflegeversicherung Alarm. Neuesten Berechnungen zufolge könnte den Kassen schon im Oktober das Geld ausgehen. Mehr von Silas Quiring.
2: Weil die Ausgaben immer weiter steigen, gab es in den ersten 6 Monaten schon ein Defizit von 770 Millionen Euro. Das hat Verbandschef Blatt bei der Halbjahresbilanz erklärt. Die Politik muss jetzt sehr schnell etwas tun, fordert Blatt. Union und SPD wollen, dass ihre Reform bis Herbst auf den Weg kommt, damit sie zum kommenden Jahr in Kraft tritt. Der neue Gesundheitsminister Linnemann überarbeitet dazu noch den Entwurf seiner Vorgängerin Waken.
1: Deutschland hat einen der wärmsten Sommer seit Beginn der Aufzeichnungen hinter sich. Der Deutsche Wetterdienst spricht in seiner vorläufigen Bilanz von Dimensionen, wie sie in Deutschland bislang nicht beobachtet wurden. Etwa mit Blick auf die Hitzewelle Ende Juni mit über 40 Grad. Jörg Andreas Krüger ist der Präsident des Naturschutzbundes Deutschland. Er sagt bei NTV, das ist ein Weckruf.
3: Ob wir jetzt jedes Jahr solche Sommer haben, das ist eher unwahrscheinlich. Aber wir werden sie viel, viel häufiger und immer öfter haben. Und das bedeutet, wir müssen besser vorbereitet sein, damit wir weniger Hitzetote haben, weniger katastrophale Schäden in Natur und Landschaft, Forstwirtschaft und Landwirtschaft und überall.
1: Deutschland hat jetzt ein eigenes Sicherheitsinstitut für künstliche Intelligenz. Es ist in Berlin an den Start gegangen. Das Institut soll Risiken und Chancen moderner KI-Systeme bewerten und Deutschland international wettbewerbsfähig halten. Außerdem geht es um weniger digitale Abhängigkeit. Die Schweizer Polizei hat nach den Schüssen auf einem Festival jetzt einen Verdächtigen gefasst. Der 43-Jährige wurde fast 24 Stunden nach der Tat festgenommen. Er soll allein gehandelt haben, das Motiv ist noch unklar. Bei den Schüssen wurde eine Frau getötet, 5 weitere Menschen verletzt. Für ChatGPT gelten in der EU künftig besonders strenge Regeln. Weil der KI-Chatbot von so vielen Menschen genutzt wird, stuft die EU-Kommission ihn als sehr große Suchmaschine ein. Zu den verschärften Auflagen gehören ein stärkeres Vorgehen gegen illegale Inhalte und ein besserer Schutz Minderjähriger.
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1: Im Studio Anna Löwer. Der Sommer in Deutschland ist der zweitwärmste gewesen, seitdem flächendeckend gemessen wird. Nur der Rekordsommer 2003 war noch wärmer, so die vorläufige Bilanz. In diesem Jahr gab es knapp 30 heiße oder sogar sehr heiße Tage, so die Experten. Der Präsident des Naturschutzbundes Deutschland, Jörg Andreas Krüger, sagt dazu bei NTV.
2: Wir werden jetzt in regelmäßigen Abständen mit solchen Sommern rechnen müssen. Wir erinnern uns, wir hatten 2018 und 2019 das letzte Mal solche Sommer. Unsere Wälder erholen sich heute noch von den Schäden aus diesen Sommern. Dieses Jahr kam der nächste Nackenschlag. Da jetzt immer noch die Augen zuzumachen und zu sagen, auch früher gab es mal warme Sommer, das bringt nichts.
1: Die Kassen der Pflegeversicherung sind schon in wenigen Wochen leer. Davor warnt Spitzenverbandschef Oliver Blatt. Die Pflege wird immer teurer und immer mehr Menschen nehmen sie in Anspruch. Allein für dieses Jahr erwarten die Kassen ein Loch von 500 Millionen Euro. Die geplante Reform der Bundesregierung soll aber erst zum nächsten Jahr in Kraft treten. Kassenverbandschef Blatt sagt:
3: Der Pflege läuft also sprichwörtlich die Zeit davon. Der Politik rufe ich also hier klar und deutlich zu. Es muss jetzt endlich gehandelt werden, denn in wenigen Monaten ist das Geld alle.
1: In der Schweiz ist nach den Schüssen auf einem Techno-Festival ein Verdächtiger festgenommen worden. Zum möglichen Motiv des 43-Jährigen wird noch ermittelt. Die Polizei geht von einem Einzeltäter aus. Die Schüsse hatten mehrere Menschen verletzt, eine junge Frau tödlich. Deutschland mischt im internationalen Raumfahrtgeschäft weiter kräftig mit. Jetzt hat ein Bremer Unternehmen einen Milliardenauftrag an Land gezogen. Für ein europäisches Kommunikationssystem baut es mehrere Satellitenplattformen. Das neue System soll die Kommunikation in Europa sicherer und unabhängiger machen. Eine große Ära geht zu Ende. Lionel Messi beendet seine Karriere in der argentinischen Fußballnationalmannschaft nach über 20 Jahren. Messi ist 2022 Weltmeister geworden. Sein letztes Spiel war das verlorene WM-Finale im Juli gegen Spanien.
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1: Im Studio für Henri Beseit-Freundlieb. Im September gibt es wieder einige Änderungen für die Menschen in Deutschland. So weitet die Deutsche Bahn ihr Alkoholverbot an Bahnhöfen aus. Hanna Messerschmidt berichtet.
2: Nach Köln, München und Hamburg kommen etwa Berlin, Kiel und Braunschweig dazu. Lohnsteuerhilfevereine dürfen mehr Menschen als bisher beraten, weil eine Betragsgrenze wegfällt. Für Verbraucher gibt es künftig mehr Infos beim Einkaufen. Für Rechte bei kaputten Produkten gibt es verbindliche Labels und Werbung mit Begriffen wie umweltfreundlich ist künftig nur noch erlaubt, wenn Firmen das belegen können. Am 10. September klingen übrigens wieder alle unsere Handys beim bundesweiten Warntag. Und am 19. September startet in München die Wiesn.
1: Eltern in Deutschland machen sich zunehmend Sorgen um die Zukunft. Das zeigt eine Umfrage für die Organisation Save the Children. Etwa ein Fünftel hat demnach Angst, nicht genug Geld für alltägliche Dinge zu haben. Viele Kinder müssen auf Dinge verzichten, die für Gleichaltrige normal sind, etwa neue Klamotten oder Hobbys. Erik Großhaus von Save the Children sagt,
3: für etwa 21% der Befragten sind Dinge wie neue Möbel, Ausflüge, Restaurantbesuche oder Urlaube eher nicht oder auf keinen Fall drin. Das hat natürlich Auswirkungen auf die Chancengleichheit und die soziale Teilhabe der betroffenen Kinder. Und das sorgt auch für Stress und emotionale Belastungen für Kinder und Familien.
1: Wer steckt hinter dem Drohnenangriff am Flughafen Leipzig-Halle? Die Bundesregierung vermutet offenbar Russland hinter dem versuchten Anschlag. Wie Deutschland auf den Vorfall reagieren wird, steht laut Kanzler Merz schon weitgehend fest. Details nannte er aber noch nicht. Im Mordprozess um US-Rapper Tupac Shakur ist der Angeklagte Dwayne Davis schuldig gesprochen worden. Eine Geschworenenjury in Las Vegas sah es als erwiesen an, dass der frühere Gang-Anführer für die Tat verantwortlich war. Shakur war 1996 im Alter von 25 Jahren in Las Vegas erschossen worden. Eine große Ära geht zu Ende. Lionel Messi beendet seine Karriere in der argentinischen Fußballnationalmannschaft. Nach über 20 Jahren im Argentinien-Trikot sagt er, es ist an der Zeit. Messi ist 2022 Weltmeister geworden. Sein letztes Spiel war das verlorene WM-Finale gegen Spanien.
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4: Einen wunderschönen guten Morgen und hallo, du wunderschöner Monat September. Es ist 6.02 Uhr. Ich weiß nicht, ob man es erkennen kann, aber ich liebe den September. Ich freue mich, dass er da ist. Ich freue mich auf den Spätsommer, auf den Frühherbst. Und auch schön, dass Sie dabei sind. Schönen guten Morgen.

0: 6.06 Uhr. Schönen guten Morgen am Dienstag. 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
0: Also wenn ein Song perfekt nach Mallorca, nach Strand und Sommer klingt, dann ist es auf jeden Fall dieser hier. Der Frühaufsteher-Bonus Vamos a la Playa von Rigera. Der Song kam 1983 raus, wurde zum absolut großen Italo-Disco-Hit und schaffte es in Deutschland ziemlich weit nach oben in den Charts bis auf Platz 3. Aber der große Twist in diesem Song ist, so sommerlich ist die Geschichte eigentlich gar nicht da drin. Vamos a la Playa heißt zwar, wir gehen an den Strand, im Text geht es aber eigentlich um eine explodierte Atombombe, um Radioaktivität und sogar um fluoreszierendes Meer. Das alles verpackt in einen der fröhlichsten Sommerhits der 80er. Hätte man jetzt nicht gedacht. Und ab jetzt, wenn Sie das bisher nicht wussten, ab jetzt hören Sie den Song vermutlich auch, so wie ich, ein bisschen anders. Hier gibt's den Frühaufsteher-Bonus. Vamos a la Playa von Rigera.

Genau zu diesem Song, 1A passend, haben wir auf inselradio.com übrigens auch eine tolle Rubrik mit Stränden, die auf Mallorca ausschließlich nur zu Fuß zu erreichen sind. Schönen guten Morgen, hier ist das Inselradio ganz nach dem Motto Vamos a la Playa.

0: 6.17 Uhr, schönen guten Morgen. Ooh, I'm a rebel just for kicks. Hier ist das Inselradio und während Sie schon durch die Wohnung tänzeln zu der frischen Luft, die da gerade reinkommt nach der tollen, angenehmen Nacht, spielen wir Portugal the Man. Feel it still. Gleich beim Inselradio, noch vor 6:30 in voller Länge für Sie.
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0: Dienstagmorgen starten Sie gut rein.
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0: Absolut ohne Zweifel den kürzesten Weg zu uns hatte vergangene Nacht die Marella Discovery 2. Die ist auch schon da, kam aus Palamos zu uns rübergeschippert durch die Nacht vom spanischen Festland. Und die Seven Seas Navigator sowie die Costa Pacifica, die erwarten wir heute auch noch, sind beide noch nicht da. Die erleben den Sonnenaufgang dann eben noch auf dem Meer, haben jeweils eine ziemlich weite Anreise. Einmal aus Südfrankreich, aus Toulon, kommt die Costa Pacifica dann gegen 10 Uhr bei uns an und die Seven Seas Navigator kommt auch richtig weit aus Italien einmal zu uns rüber. Insgesamt heute also 3 Schiffe zu Besuch.
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0: Alicia Keys beim Inselradio. Schönen guten Morgen in Zusammenarbeit mit Eros Ramazzotti. L'Aurora haben sie letztes Jahr zusammen gecovert. Einmal auf Italienisch und eben wie hier gerade einmal auf Spanisch. Und bei Alicia Keys, da muss man ja dazu sagen, ich glaube, die spanischen Songs haben es ihr schon angetan. Sie hat richtig viele coole Projekte mit anderen Künstlern auf Spanisch. Hier zum Beispiel mit Farruko und Pedro Capó. Calma macht sie auch super. Dieses Spanisch steht ihr total, finde ich. Einen wunderschönen guten Morgen. Gleich mit Alex Warren dann nicht auf Spanisch, sondern auf Englisch. Ordinary beim Inselradio noch vor 7 Uhr.
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3 von 16 Bundesländern in Deutschland sind immer noch in den Schulferien, in den Sommerferien. Aber morgen waren es dann nur noch 2. Heute noch ein letztes Mal ausschlafen in NRW. Morgen geht hier dann auch wieder die Schule los.

0: 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Die Playa de Palma ist ein besonderer Ort. Damit sich ihre Gäste und Einheimische gleichermaßen wohlfühlen, sind Rücksicht und ein bewusster Umgang mit der Umgebung wichtig.
1: Wer von der Playa de Palma aus Richtung Palma startet, zum Beispiel mit dem Fahrrad entlang des schönen Radwegs, merkt schnell, hier verändert sich die Küste Schritt für Schritt. Erst die breite Promenade, Cafés, Hotels, Urlaubstrubel und dann wird es ruhiger. Der Weg führt immer am Meer entlang, vorbei an Campastia bis nach Escanache. Und plötzlich liegt da dieser besondere Küstenabschnitt mit Felsen, kleinen Buchten, Dünen und viel freiem Blick aufs Meer. Toll für Spaziergänger, Jogger und Radfahrer. Spannend ist auch die Geschichte des Ortes. Früher wurde hier auch der Maresstein abgebaut, der typisch helle Sandstein Mallorcas. Er wurde auf der Insel für viele Gebäude genutzt. Aus der Gegend sollen aber auch die Steine stammen, die beim Bau der Kathedrale von Palma verwendet wurden. Escanache ist damit ein Ort mit mallorquinischer Baugeschichte und das direkt am Meer. Heute zieht es viele Menschen in der Freizeit hierher. Auch für Spaziergänge mit dem Hund. Escanache ist nämlich auch als Hundestrand bekannt. In bestimmten Bereichen dürfen Hunde ins Wasser. Gerade diese Mischung macht Escanache besonders. Es ist ein Ort, der geschützten Naturraum, Geschichte, Bewegung, Meerblick und Hundeausflug miteinander verbindet. Ein Ort, der zeigt, wie vielseitig die Bucht von Palma sein kann.
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1: Ein Jäckchen wird empfohlen heute Morgen. Es ist ziemlich frisch in Deutschland, dazu örtlich dichte Wolken mit einzelnen Schauern dann den Tag über verteilt. Im Süden gibt es aber auch viele klare Stellen am Himmel. 14 Grad zum Beispiel in München, hier ist es wolkenlos, auch in Stuttgart überwiegend klar. 14 Grad sind es hier in Düsseldorf, nehmen die Wolken dann aber zu 15 Grad. Leipzig 16, genauso wie Berlin 16 Grad und hier ist es grau heute Morgen. Berlin auch eher trüb und herbstlich bei 16 Grad. In der Schweiz aber wolkenlos. Es ist schön sonnig in Zürich heute Morgen bei 12 Grad. Und Österreich scheint auch ganz viel die Sonne. 18 Grad haben wir zum Beispiel in Wien. Auch in Oslo ist es sonnig bei 10 Grad heute Morgen. Und Helsinki überwiegend wolkig, dann bei 16.
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1: Es gibt keine großen Überraschungen heute am Himmel über der Insel, sagt der spanische Wetterdienst. Uns erwarten Sonne und Wolken im Mix heute am Dienstag bei insgesamt 9 Stunden Sonne. Regenwahrscheinlichkeit liegt bei 20% und die Top-Temperatur bei 33 Grad. Aktuell klarer Himmel über Felanitx, 22 Grad. Es ist ja noch dunkel bei uns. Die Sonne kommt dann jetzt erst demnächst. Inca 22 Grad und im Nordosten dann Cala Ratjada. 24 Grad sind's hier. Schauen wir noch auf den Inselradio-Wettertrend. Morgen und die kommenden Tage, da bleibt es weiterhin ziemlich stabil mit viel Sonne und geringer Regenwahrscheinlichkeit. Außerdem gehen die Temperaturen nochmal etwas nach oben auf um die 34, 35 Grad dann jetzt die nächsten Tage.
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2: Im Studio von Riebeseit-Freundlieb. Mit dem neuen Monat ändert sich wieder so einiges. Unter anderem bekommen Verbraucher künftig mehr Infos beim Einkaufen. Hanna Messerschmidt.
3: Es gibt neue EU-weite und vor allem verbindliche Labels für Gewährleistung und Garantie bei kaputten Produkten. Und Werbung mit Begriffen wie umweltfreundlich ist künftig nur noch erlaubt, wenn Firmen das belegen können. Die Deutsche Bahn weitet ihr Alkoholverbot an Bahnhöfen aus. Neu mit dabei ist unter anderem der Berliner Hauptbahnhof. Dazu kommen wichtige Termine, darunter die drei Landtagswahlen in Sachsen-Anhalt, Mecklenburg-Vorpommern und Berlin sowie der bundesweite Warntag am 10. September.
2: Immer mehr Eltern in Deutschland sorgen sich um die Familienfinanzen. Knapp 3 von 10 haben Angst, Grundbedürfnisse wie Heizen, Kleidung oder Essen nicht mehr bezahlen zu können. Das zeigt eine Umfrage für Save the Children. Die Organisation warnt, geplante Kürzungen vom Bund würden die Lage vieler Familien weiter verschlechtern. Erik Großhaus von Save the Children.
4: Wohngeld oder Unterhaltsvorschuss sind für so viele Familien mit geringem Einkommen so wichtig, um den Alltag überhaupt noch finanziell bestreiten zu können, dass Kürzungen hier ein enormer Rückschlag wären. Und das Ziel bei uns ist eine echte Kindergrundsicherung. Ganz wichtig wäre auch eine umfassende nationale Strategie gegen Kinderarmut mit gezielten Maßnahmen für Teilhabe, Bildung und soziale Sicherheit.
2: Deutschland hat jetzt ein eigenes Sicherheitsinstitut für künstliche Intelligenz. Es ist in Berlin an den Start gegangen. Das Institut soll Risiken und Chancen moderner KI-Systeme bewerten und Deutschland international wettbewerbsfähig halten. Außerdem geht es um weniger digitale Abhängigkeit. 30 Jahre nach dem Mord am legendären US-Rapper Tupac gibt's ein Urteil in dem Fall. Der Ex-Gang-Anführer Dwayne Davis wurde schuldig gesprochen, den Mord in Auftrag gegeben zu haben. Ihm droht eine lebenslange Haftstrafe. Shakur war 1996 im Alter von 25 Jahren in Las Vegas erschossen worden. Heute Abend steigt auch Dortmund in den DFB-Pokal ein. Die Borussia spielt gegen den HEBC aus Hamburg aus der Oberliga und zwar im Hamburger Volksparkstadion. Morgen schließen die Bayern die erste Pokalrunde ab mit der Partie bei Zweitligist VfL Osnabrück.
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1: Einen wunderschönen Dienstag wünsche ich. Guten Morgen. Ich bin Pia Eschenbach. Es ist 7.03 Uhr. Es fühlt sich immer so an, wenn ich zur Frühschicht aus dem Haus gehe, als wäre wirklich noch kein Mensch wach. Es ist Totenstille bei mir in der Nachbarschaft. Aber dann höre ich die Durchsage vom Kreuzfahrtschiff, das schon eingetrudelt ist, am ganz frühen Morgen. Und dann weiß ich, ach ja, da sind noch mehr Menschen wach. Ich wohne ja ganz in der Nähe vom Hafen. Und da weiß ich immer genau, wenn jemand ankommt und abfährt, habe heute schon ganz früh die Durchsage von der Marella Discovery in der Ferne gehört. Schönen guten Morgen, hier ist das Inselradio, jetzt mit Coldplay, Higher Power.

0: Macht richtig Laune hier heute Morgen beim Inselradio. Juan Daniel und Roberta Fautek. La fiesta no termina. Hier ist das Inselradio. Um 7.09 Uhr. Und sind wir mal ehrlich, es geht doch nichts über so neidisches... Boah, bist du aber braun geworden. Warst du im Urlaub von den Freunden oder Nachbarn oder den Kollegen, wenn man wieder im Office ist nach dem Urlaub? Im Inselradio-Wochenthema geht es in dieser Woche um die Zeit nach dem Urlaub. Und wie Sie Ihren Sommerteint noch ein bisschen verlängern können, wie der besonders lange hält nach dem Urlaub. Das gibt's jetzt von der Expertin.
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2: Dr. Monika Brück ist Ärztin für Dermatologie und medizinische Ästhetik in der Palma Klinik auf Mallorca und stellt erstmal klar, Braunsein sieht zwar schön aus, das gehört eigentlich aber nicht so.
3: Die Bräune ist nichts anderes als eine Schutzreaktion der Haut, bei der Melanin gebildet wird, der braune Farbstoff, den wir als Bräune sehen. Dieser Schutz wird aufgebaut, um UV-Schäden zu reduzieren, die bei der Sonnenbestrahlung entstehen.
2: Jetzt haben wir uns aber immer schön eingecremt und die Mittagssonne gemieden, so werden wir ja auch braun. Und um von diesem Teint dann auch so lang wie möglich was zu haben, heißt es, die Haut gut pflegen.
3: Neben klassischer Feuchtigkeitspflege sind sanfte chemische Peelings, zum Beispiel milde Fruchtsäuren, alle 1 bis 2 Wochen nützlich. Sie entfernen die abgestorbenen Zellen, ohne die Bräune sofort zu sagen, zu polieren.
2: Peelings mit leichter Fruchtsäure oder Gemüse hilft auch. Viele Karotten essen zum Beispiel.
3: Das Beta-Carotin aus Karotten oder Süßkartoffeln oder Kürbis lagert sich in der obersten Hornschicht ab und verleiht dort der Haut einen warmen, leicht goldenen Ton. Und das ist keine echte Bräune, da wird kein Melanin gebildet, sondern einfach eine Farbschicht, die wie ein natürlicher so Glow-Filter wirkt.
2: Dass wir den Effekt bemerken, müssen wir aber schon einige Karotten täglich essen. Oder wir helfen mit Selbstbräunern nach. Am besten einer mit wenig Konservierungs- und Duftstoffen. Auf was müssen wir denn sonst noch achten?
3: Was gut in der Anwendung ist, bevor man so einen Selbstbräuner aufträgt, entweder so ein Körnchenpeeling oder Fruchtsäurepeeling am Körper zu machen, damit die oberste Hautschicht glatter gemacht wird. Und dann erst einen Selbstbräuner zu verwenden, dann ist es viel gleichmäßiger.
2: So bleibt der Urlaub nicht nur im Fotoalbum, sondern auch ein bisschen länger auf unserer Haut.
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0: 7.18 Uhr. Wie beginnt der September heute?
1: Mit dem Tag am Meer.
0: Ja, aber sicher doch, Meerbesuch im Mallorca-Urlaub ist sowieso Pflicht. Die Fantastischen Vier gibt's gleich zum gemütlich Reinkommen erstmal in den Dienstag beim Inselradio. In knapp 4 Minuten dann in voller Länge.
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Den 1. September haben sich die Fischer im Kalender schon ganz dick und fett rot markiert. Die fahren nämlich heute raus auf den Balearen und halten Ausschau nach einem ganz besonderen Fisch. Heute beginnt nämlich die Schermesserfisch-Saison. Die Infos zu dieser Delikatesse von der Insel gibt's gleich in den Inselradio-Nachrichten. Heute mit Marisa Jalas nach nur einem Song.

0: Es ist 7.31 Uhr.
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2: Mit Marisa Challas. Hallo und schönen guten Morgen. Sie schimmern in Rosa, Orange und Blau und gelten als echte Delikatesse. Heute beginnt auf den Balearen wieder die Fangzeit für den sogenannten Rauer, den Schermesserfisch. Der Rauer gilt auf den Balearen als Spezialität. Entsprechend groß ist die Vorfreude bei den Fischern, sagt Andres Riotort vom Club Marítimo San Antonio de la Playa in Camp Pastilla.
3: Das hat hier auf Mallorca eine lange Tradition. Viele warten schon sehnsüchtig auf den Tag, an dem die Fangsaison endlich beginnt. Da gibt das regelrecht ein Raor-Fieber. Die Saison dauert mehrere Monate, aber besonders am ersten Tag ist das Meer voller Fischerboote. Allerdings muss man auch wissen, wie man einen Schermesserfisch fängt, denn wer keine Erfahrung damit hat, wird es eher schwer haben.
2: Pro Person und Tag dürfen maximal 50 Schermesserfische gefangen werden. Die Saison läuft noch bis Ende März. Auf Mallorca gibt es immer mehr Pools. Innerhalb von 9 Jahren sind auf der Insel fast 11.000 neue Schwimmbecken entstanden. Das zeigt eine Auswertung der Umweltschutzorganisation Terra Ferida. Demnach wurden zwischen 2015 und 2024 im Schnitt mehr als 1.100 Pools pro Jahr gebaut, also rund 23 pro Woche. Besonders auffällig, fast jeder dritte neue Pool liegt auf ländlichem Boden. Die meisten neuen Pools entstanden in Palma, gefolgt von Marachi, Calvià und Juk Major. Mallorcas Züge fahren ab heute wieder häufiger. Die Zuggesellschaft SFM kehrt nach dem reduzierten Augustangebot wieder zum gewohnten Fahrplan zurück. Und auch zwischen Son Fusta und dem Gewerbegebiet Marachi fahren die Züge wieder normal. Wegen Arbeiten am Zugdepot Son Ruyan konnten die Züge dort im August zeitweise nur über ein Gleis fahren. Ab heute stehen wieder beide Gleise und an den betroffenen Bahnhöfen beide Bahnsteige zur Verfügung.
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2: Heute am Dienstag mit einem Sonne-Wolken-Mix und insgesamt 9 Stunden Sonne. Die Top-Temperatur 33 Grad und die Regenwahrscheinlichkeit, die beträgt heute 20%.
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0: Herausgegeben vom spanischen Wetterdienst IMED für die Küsten der Insel. Im Nordwesten, Nordosten und Osten Mallorcas weht Nordostwind der Stärke 3 bis 4. Das Meer ist dazu leicht bis mäßig bewegt. Im Süden kommt der Wind allerdings aus Nordost bis Ost mit Stärke 2 bis 4. In der Bucht von Palma zeitweise auch aus Süden. Dort bleibt das Meer leicht bewegt. Die Wassertemperatur rund um Mallorca liegt aktuell im Schnitt bei 28 Grad.
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0: Barfuß auf den aufgewärmten Fliesen Kaffee machen, das ist Mallorca Spätsommer. Einen schönen guten Morgen, starten Sie gut rein um 7.34 Uhr. Ich bin Pia Eschenbach und diesen 1. Septembermorgen besingt uns jetzt alle Farben. 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

0: 7:39 Uhr, wir haben schon ordentlich Berufsverkehr.
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0: Viel los heute Morgen auf der Ringautobahn in Richtung Calvia, genauso wie auch auf der MA13 in Richtung Palma. Kurz bevor Sie auf die Ringautobahn drauffahren, da gibt es etwas Rückstau beim Einfädeln. Außerdem viel Verkehr, Stop and Go auf dem Passeo Marittimo. Falls Sie außerdem noch was gesehen haben, Staus oder Blitzer, dann schicken Sie es durch an die Studio WhatsApp 683 500 100.
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ist eine Frage, die ganz sicher wichtig ist für alle, die demnächst mal wieder einen Ausflug nach Soja geplant haben. Schönen guten Morgen, hier ist das Inselradio. Am Dienstag, die liebe Melanie hat sich nämlich gemeldet an die 683 500 100. Melanie will wissen, wenn man mit einem Leihwagen in Soja in die Fußgängerzone fährt, kostet das Strafe? Mein Navi hat mich genau in diese engen Gassen geführt und ich habe gehört, das würde 200 Euro Strafe kosten. Melanie, das ist leider richtig. Seit Februar gilt in Soya im Ortskern nämlich eine Umweltzone. Das heißt, es dürfen nur noch Autos da rein, die in Soya gemeldet sind, und Elektrofahrzeuge mit entsprechender Plakette. Für Mietwagenfahrer bleibt die Umweltzone in Soya leider tabu. Das ist aber auch fies, sag mal, muss ich auch mal sagen, dass der Navi dich da durchlenkt. Also wenn ihr Navi ihnen das auch befiehlt, bitte äußerst misstrauisch sein. Es gibt in Soya dann gleich am Ortseingang, also wenn sie von Palma kommen, große Parkplätze. Von dort ist das Zentrum von Soya dann bequem zu Fuß zu erreichen. Ach Mensch, das tut mir ganz leid.

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1: Einige blaue Fleckchen gibt's am Himmel, überwiegend im Süden von Deutschland. In der Nordhälfte dann vielerorts dann doch eher dichte, graue Wolken. Einzelne Schauer sind auch drin heute den Tag über. Die Temperaturen in Deutschland erreichen bis zu 27 Grad. 16 Grad und grau in Hamburg, genauso wie in Berlin. Hier gibt's dazu noch leichten Regen bei 16 Grad. Sonne dann in Leipzig, ebenso 16 Grad. Düsseldorf auch die 16, die Zahl des Morgens. Düsseldorf bedeckt dazu. In Frankfurt Sonnenschein bei 15 Grad, Stuttgart 15 Grad mit Sonne und in München 16 Grad bei einem Mix aus Sonne und Wolken. In der Schweiz überwiegend sehr freundlich, 14 Grad und Sonnenschein gibt es in Zürich und in Wien scheint auch die Sonne, ist schon ein bisschen weiter bei den Temperaturen, 20 Grad sind uns hier gemeldet. In Madrid 22 Grad, auch hier ein paar lockere Wölkchen dabei und Sonne gibt es dann in Bukarest bei 13 Grad.
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1: Kaffee trinken heute Morgen mit Sonne geht überall, außer am Südzipfel. Hier gibt es ein paar dichtere Wolken jetzt momentan über Colonie de Sant Jordi. 25 Grad haben wir hier schon erreicht. Ansonsten aber viel Sonne, wolkenlos in Atar, 23 Grad. Und die Inselmitte, Inka, hier ist sehr angenehm heute Morgen noch, 22 Grad und Sonne. Den Tag über geht es auch eigentlich so weiter. Es bleibt recht freundlich. Ab und zu mal ein paar Wolken dazu am Himmel. Bei insgesamt 9 Stunden Sonne, sagt der spanische Wetterdienst, Regenwahrscheinlichkeit 20%. Und die Top-Temperatur geht rauf auf 33 Grad. Der Inselradio-Wettertrend sagt morgen und die kommenden Tage, da bleibt es auch weiterhin ziemlich stabil mit viel Sonne und geringer Regenwahrscheinlichkeit. Die Temperaturen gehen noch mal ein bisschen nach oben auf um die 34, 35 Grad.
0: 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Es ist 8 Uhr. 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
2: Im Studio für den Riebeseit-Freund. Der September ist da und mit ihm auch wieder einige Änderungen. So dürfen Lohnsteuerhilfevereine mehr Menschen als bisher beraten, weil eine Betragsgrenze wegfällt. Und ab heute gilt an weiteren Bahnhöfen ein Alkoholverbot, darunter der Berliner Hauptbahnhof. Bis Mitte Oktober will die Deutsche Bahn das Verbot an allen 5.400 Stationen umsetzen. Etwa in Hamburg und München gilt das schon. Bahnsprecherin Anja Brücker.
3: Die Erfahrungen aus bereits alkoholfreien Bahnhöfen zeigen, weniger Alkohol bedeutet weniger Konflikte, weniger Müll, weniger Gewalt und auch ein angenehmeres Gefühl, ein angenehmeres Umfeld für alle.
2: Bei Microsoft gibt es aktuell Probleme. Millionen Menschen sind weltweit betroffen. Unter anderem funktioniert Outlook nicht richtig. Nutzer können sich erst gar nicht richtig einloggen oder keine E-Mails senden oder empfangen. Microsoft ist dran, die Probleme in den Griff zu kriegen. Grund ist ein technischer Fehler, wodurch der Zugriff auf die Server verhindert wird. Neben Outlook sind etwa auch Teams und OneDrive gestört. Die Bundesregierung plant neue Strafmaßnahmen gegen Russland. Das Kabinett vermutet offenbar, dass Moskau hinter dem versuchten Drohnenanschlag am Flughafen Leipzig-Halle Anfang August steckt und will das in Kürze auch offiziell bekannt geben. Gleichzeitig sollen neue Sanktionen angekündigt werden. Was das konkret bedeutet, noch unklar. Politikwissenschaftler Stefan Meister sagte im Ersten.
4: Sanktionen sind eben nur ein Instrument. Also es ist nicht der goldene Schlüssel, der alles löst und dann wird Russland diesen Krieg beenden, sondern es geht einfach darum, dass Russland in seiner Fähigkeit, diesen Krieg zu führen, höhere Kosten zahlen muss.
2: Eltern in Deutschland machen sich immer mehr Sorgen um die Zukunft. Das zeigt eine Umfrage für die Organisation Save the Children. Etwa ein Fünftel hat demnach Angst, nicht genug Geld für alltägliche Dinge zu haben. Und eine große Mehrheit fordert, dass die Bundesregierung mehr gegen Kinderarmut tun soll. Fußball-Superstar Lionel Messi hört auf, zumindest bei der argentinischen Nationalmannschaft. Der Entschluss tut weh, aber es ist Zeit, sagte der 39-Jährige. Messi hat in über 20 Jahren mehr als 200 Länderspiele für Argentinien bestritten. Vor 4 Jahren wurde er unter anderem Weltmeister.
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1: Einen wunderschönen guten Morgen. Marisa Jalas ist im Studio.
5: Hi, guten Morgen.
1: Heute in den Inselradio Mallorca Nachrichten. Ich bin Pia Eschenbach. Schönen Dienstag. Ganz müde Äuglein hier im Studio. Man merkt diese Dunkelheit am Morgen. Jetzt wird es ja echt wirklich recht spät erst hell. 7:17 Uhr ist es heute, glaube ich, der Sonnenaufgang gewesen. Es macht einem zu schaffen.
5: Ja, also man merkt es wirklich. Ich meine, das Wetter ist natürlich nach wie vor traumhaft, aber morgens bin ich dann doch ein bisschen müde. Also mir fällt es schwer aufzustehen.
1: Ja, mir ist es heute auch besonders schwer gefallen aufzustehen, weil, pass auf, meine Nachbarn haben draußen Kino gemacht.
5: Aha.
1: Es war so laut bei mir in der Nachbarschaft. Ich habe bis 11:30 Star Wars mitbekommen von den. Und auch diese Musik, daran habe ich es nämlich erkannt.
5: Ja. Ja. Kannst du jetzt auswendig?
1: Ja.
5: Dein neuer Klingelton.
1: Oh ja.

0: Dienstagmorgen, 10 nach 8 im neuen Monat. Neuer Monat, neues Glück. Was sagen denn die Sterne dazu?
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0: Widder. Bei Diskussionen zählt heute Fingerspitzengefühl mehr als Lautstärke. Ein sachliches Argument erreicht mehr als mehrere schnelle Einwände. Energiepegel 85.
2: Stier.
0: Eine praktische Idee bringt Ordnung in eine unübersichtliche Angelegenheit. Setzen Sie sie um, solange die Motivation noch stimmt. Energiepegel 95.
2: Zwilling.
0: Eine kurzfristige Planänderung bringt Sie nicht aus dem Takt. Denken Sie schnell um und behalten Sie den Überblick. Energiepegel 90.
2: Krebs.
0: Jemand am Arbeitsplatz könnte Ihre Unterstützung brauchen, ohne darum zu bitten. Eine kleine Hilfe stärkt das Miteinander. Energiepegel 100.
2: Löwe.
0: Nicht jede große Idee muss sofort auf die große Bühne. Feilen Sie erst daran, dann überzeugt Sie später umso mehr. Energiepegel 80.
2: Jungfrau.
0: Venus sorgt für einen freundlichen Grundton in Begegnungen. Ein nettes Wort zur richtigen Zeit wirkt heute besonders lange. Energiepegel 90.
2: Waage.
0: Ihre Konzentration schwankt, deshalb sollte Kompliziertes nicht warten. Kurze Pausen bringen den Kopf wieder auf Kurs. Energiepegel 75.
2: Skorpion.
0: Sie spüren genau, wo sich Einsatz lohnt und wo nicht. Folgen Sie diesem Gespür und setzen Sie klare Prioritäten. Energiepegel 95.
2: Schütze.
0: Ein beruflicher Kontakt entwickelt sich interessanter als gedacht. Bleiben Sie neugierig, ohne gleich Erwartungen dran zu knüpfen. Energiepegel 85.
2: Steinbock.
0: Heute dürfen Sie eine Aufgabe lockerer angehen. Nicht jede Kleinigkeit braucht Perfektion. Oft reicht eine solide Lösung. Energiepegel 80.
2: Wassermann.
0: Ihre offene Art bringt Bewegung in eine festgefahrene Runde. Stellen Sie die Fragen, die bisher niemand ausgesprochen hat. Energiepegel 100.
2: Fische.
0: Am Abend tut Abstand vom Pflichtprogramm gut. Widmen Sie sich bewusst etwas, das nur Ihrer eigenen Freude dient. Energiepegel 95.
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0: Bibi Rexa macht schon mal ordentlich Tempo hier heute Morgen. 8.17 Uhr.
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0: Ein bisschen mehr los ist heute Morgen im Übergang von der Flughafenautobahn zum Paseo Marítimo in Palma auf der Höhe Kongresspalast. Außerdem haben wir Stop and Go, wenn Sie von der Inka-Autobahn, der MA13 auf die Ringautobahn, MA20 in Richtung Calvia auffahren möchten. Dadurch staut es sich auf der Ringautobahn auch bis zurück, bis zum Estadi Balear. Falls Sie außerdem noch was haben für uns, eine Info, einen Stau, 683 500 100 ist die Nummer ins Studio.
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Drei vor halb neun, hier ist das Inselradio Mallorca. Und wenn Sie kurz vor der Landung in Palma über die Insel fliegen, dann sehen Sie ganz genau diese kleinen türkisen Rechtecke in den Gärten der Insel. Es sind sehr viele. Und diese Pools sind in den letzten Jahren extrem gewachsen, beziehungsweise es sind extrem viele neue dazugekommen. So viele sind sogar, dass das Ganze eine Nachricht wert ist. Gibt's gleich bei Marisa Jalas in den Inselradio-Nachrichten nach einem Song.

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1: Es ist 8:30.
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3: Mit Marisa Challas. Hallo und schönen guten Morgen. Sie schimmern in Rosa, Orange und Blau und gelten als echte Delikatesse. Heute beginnt auf den Balearen wieder die Fangzeit für den sogenannten Rauer, den Schermesserfisch. Der Rauer gilt auf den Balearen als Spezialität. Entsprechend groß ist die Vorfreude bei den Fischern, sagt Andres Riotort vom Club Maritimo San Antonio de la Playa in Camp Pastilla.
4: Das hat hier auf Mallorca eine lange Tradition. Viele warten schon sehnsüchtig auf den Tag, an dem die Fangsaison endlich beginnt. Da gibt es regelrecht ein Raor-Fieber. Die Saison dauert mehrere Monate, aber besonders am ersten Tag ist das Meer voller Fischerboote. Allerdings muss man auch wissen, wie man einen Schermesserfisch fängt, denn wer keine Erfahrung damit hat, wird es eher schwer haben.
3: Pro Person und Tag dürfen maximal 50 Schermesserfische gefangen werden. Die Saison läuft noch bis Ende März. Nach dem tödlichen Verkehrsunfall gestern Nacht bei Manacor gibt es jetzt neue Erkenntnisse. Der 35-jährige Fahrer des Wagens soll nach dem Unfall positiv auf Alkohol getestet worden sein. Der gemessene Wert lag bei mehr als 0,5 Milligramm pro Liter Atemluft. Bei dem Unfall auf der Straße zwischen Manacor und Porto Cristo war eine 23-Jährige ums Leben gekommen. Eine weitere Person wurde schwer verletzt. Gegen den Fahrer wird nun wegen des Verdachts auf fahrlässige Tötung ermittelt. Auf Mallorca gibt es immer mehr Pools. Innerhalb von 9 Jahren sind auf der Insel fast 11.000 neue Schwimmbecken entstanden. Das zeigt eine Auswertung der Umweltschutzorganisation Terra Ferida. Demnach wurden zwischen 2015 und 2024 im Schnitt mehr als 1.100 Pools pro Jahr gebaut, also rund 23 pro Woche. Besonders auffällig, fast jeder dritte neue Pool liegt auf ländlichem Boden. Die meisten neuen Pools entstanden in Palma, gefolgt von Marachi, Calvià und Juk Major.
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3: Heute am Dienstag mit einem Sonne-Wolken-Mix und insgesamt 9 Stunden Sonne. Die Top-Temperatur 33 Grad und die Regenwahrscheinlichkeit, die beträgt heute 20%.
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1: Warum redet eigentlich jeder über den Markt in Santani, aber Ata hört man dagegen echt richtig selten. Dabei ist er doch so schön. Ata hat ja auch so eine schöne Fußgängerzone, die geht einmal die Straße runter und wieder hoch. Also die sieht ganz toll aus da zum Markttag, wenn alles voller Ständchen ist und Menschen. Heute wieder Markttag in Ata. Circa bis 2:30 um 9 geht's los und da gibt's unter anderem auch eine ganz erfrischende, leckere Zitronenlimo mit ganz viel Eis.
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1: 8.33 Uhr, Pia Eschenbach im Studio. Starten Sie gut rein in den neuen Monat. Hallo! Wenn Sie jetzt allerdings genau auf der anderen Inselseite sind von Ata gesehen, also dann im Südwesten, ist es auch gar nicht schlimm. Santa Ponsa feiert nämlich heute auch was. Da gibt es richtig traditionelles Fest mit Feuerläufen und so weiter. Schauen wir gleich mal rein ins Programm noch in der nächsten Viertelstunde in den Freizeittipps beim Inselradio.

0: 8:39 Uhr.
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0: Ein bisschen mehr los ist heute Morgen im Übergang von der Flughafenautobahn zum Paseo Maritimo in Palma Höhe Kongresspalast. Außerdem haben wir Stop and Go, wenn Sie von der Inka-Autobahn, der MA13 auf die Ringautobahn, die MA20 in Richtung Calvia auffahren. Dadurch staut es sich nämlich auf der Ringautobahn dann auch zurück bis zum Estadi Balea. Falls Sie außerdem noch was gesehen haben, was Wichtiges für uns auf den Straßen, 683 500 100, schicken Sie es durch an die Studio WhatsApp.
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0: Was ist heute los in Santa Ponsa? Wir schauen mal drauf.
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0: Das ist wirklich die geballte Ladung an mallorquinischer Tradition. Die Feuerläufe. Es gibt einen Feuerlauf heute in Santa Ponsa. Außerdem eine Zeitreise ins Mittelalter und mallorquinische Dämonis. Die sind auch dabei beim großen Gemeindefest in Calvià. Da gibt es heute ganz viel Santa Ponsa. Außerdem eine Zeitreise ins Mittelalter und mallorquinische Dämonis. Die sind auch dabei beim großen Gemeindefest.

0: gestern zur Plaza de la Pinada. Eintritt ist frei, zugucken ist kostenlos. Ganz viel Spaß. Noch mehr Infos zum Event gibt's auf inselradio.com im Eventkalender.
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2: Im Süden Deutschlands gibt es heute ganz viel Sonne. Im Rest ist es eher dicht bewölkt mit einzelnen Schauern. In Küstennähe kann da auch mal Blitz und Donner dabei sein. Dazu ist es im Norden außerdem auch ziemlich windig. Temperaturen reichen bis 27 Grad heute im Laufe des Tages. Dann 17 Grad und leicht bewölkt in Hamburg. Bedeckt in Berlin bei 17 Grad. Leipzig Sonne, auch hier 17 Grad. Dichte Wolken haben wir über Düsseldorf. 17 Grad, 16 mit Sonne in Frankfurt, Stuttgart. Auch sehr freundlich, 18 Grad. Genauso wie in München, Sonne pur bei 18 Grad. Auch in der Schweiz, da sieht es tipptopp sonnig aus, in Zürich 16 Grad und Österreich schließt sich an, viel Sonne, 22 Grad und wolkenlos dann in Wien. In Oslo 11 Grad und überwiegend bedeckt und in Dublin ist es auch ziemlich frisch heute Morgen, eher grau bei 15 Grad.
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2: Ja, die Temperaturen legen ganz gut los heute Morgen. Es ist sehr sonnig in Sapobla bei 27 Grad. 27 haben wir auch vielerorts an der Ostküste, Calador und im Norden. Alcudia schließt sich an bei den 27. In der Tramuntana sind die Temperaturen noch ein bisschen drunter. Espoir ist leicht bewölkt bei 25 Grad. Den Tag über gibt es heute Sonne und Wolkenmix, sagt der spanische Wetterdienst. 9 Stunden Sonne dazu, Top-Temperatur 33 Grad und Regenwahrscheinlichkeit liegt bei 20%. Morgen und die kommenden Tage, wir schauen auf den Inselradio-Wettertrend, da bleibt es weiterhin ziemlich stabil mit viel Sonne, geringer Regenwahrscheinlichkeit und außerdem gehen die Temperaturen dann insgesamt nochmal ein bisschen nach oben auf um die 34, 35 Grad.
1: 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Es ist 9 Uhr. 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
3: Im Studio von Riebesel Freundlieb. Im September gibt's wieder einige Änderungen für die Menschen in Deutschland. So weitet die Deutsche Bahn ihr Alkoholverbot an Bahnhöfen aus. Hanna Messerschmidt berichtet.
4: Nach Köln, München und Hamburg kommen etwa Berlin, Kiel und Braunschweig dazu. Lohnsteuerhilfevereine dürfen mehr Menschen als bisher beraten, weil eine Betragsgrenze wegfällt. Für Verbraucher gibt's künftig mehr Infos beim Einkaufen. Für Rechte bei kaputten Produkten gibt's verbindliche Labels und Werbung mit Begriffen wie umweltfreundlich ist künftig nur noch erlaubt, wenn Firmen das belegen können. Am 10. September klingen übrigens wieder alle unsere Handys beim bundesweiten Warntag. Und am 19. September startet in München die Wiesn.
3: Eltern in Deutschland machen sich zunehmend Sorgen um die Zukunft. Das zeigt eine Umfrage für die Organisation Save the Children. Etwa ein Fünftel hat demnach Angst, nicht genug Geld für alltägliche Dinge zu haben. Viele Kinder müssen auf Dinge verzichten, die für Gleichaltrige normal sind, etwa neue Klamotten oder Hobbys. Erik Großhaus von Save the Children sagt,
5: für etwa 21% der Befragten sind Dinge wie neue Möbel, Ausflüge, Restaurantbesuche oder Urlaube eher nicht oder auf keinen Fall drin. Das hat natürlich Auswirkungen auf die Chancengleichheit und die soziale Teilhabe der betroffenen Kinder. Und das sorgt auch für Stress und emotionale Belastungen für Kinder und Familien.
3: Nach einer weltweiten Panne bei Microsoft sind die Systeme wieder angelaufen. Millionen Menschen hatten seit gestern Abend Probleme mit Outlook. Nutzer konnten sich nicht einloggen oder keine E-Mails senden oder empfangen. Grund war ein Serverfehler in der Cloud. Shein ist jetzt an der Börse. In Hongkong hatte der umstrittene Online-Modehändler aber einen schwachen Start. Mit den jetzt eingesammelten rund 1,5 Milliarden Euro soll der Expansionskurs finanziert werden. Kritiker werfen Shein unter anderem eine schlechte Umweltbilanz und Zwangsarbeit vor. Für Fans und Vereine ist heute ein aufregender Tag. In den 5 großen europäischen Fußballligen schließt das Transferfenster. Letztes Jahr haben die Clubs in Deutschland, England, Italien, Spanien und Frankreich im Sommer Transferfenster rund 7 Milliarden Euro für neue Spieler ausgegeben.
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2: Mit Pia Eschenbach im Studio einen guten Morgen. Es ist Dienstag, kurz nach 9. Starten Sie gut rein. Marisa Jallas auch im Studio. Guten Morgen.
6: Grüß dich. Hi.
2: Heute in den Inselradio Mallorca Nachrichten. Und Dominik Jordan.
7: Guten Morgen.
2: In der Nachrichtenredaktion. Der Hitzemonat August ist jetzt rum. Willkommen im Lieblingsmonat von ganz vielen Mallorca-Urlaub und auch von den Residenten. Der September. Und ich dachte mir, wir machen heute Morgen mal ein Ranking der besten 3 Monate auf der Insel. Was sagt ihr?
6: Ich muss jetzt schon kurz lachen, weil Dominik wirkt nicht so begeistert beim Monat September. Wie ist es denn bei dir?
7: Wie kommst du denn darauf? Also bei mir, Platz 3 ist der Dezember.
2: Aha. Was?
7: Tatsächlich, ja, nein. Also es ist kurz vor Weihnachten, es sind überall die Weihnachtslichter in der Stadt und es ist auch noch gar nicht so extrem Winter hier auf der Insel. Also
2: ja,
7: es ist immer noch
2: stimmt.
7: Gut auszuhalten.
6: Ist schön muckelig, ja.
7: Platz 2 ist bei mir der Mai. Frühling.
6: Ja,
7: einer der
6: mit.
7: Schönsten Monate hier auf der Insel. Und auf Platz 1 der Juni, weil es ist schon Sommer, aber es ist noch nicht ganz so heiß. Und das ist zum Beispiel hier die Nit de San Juan und so weiter. Ja, ganz viele tolle Feste hier auf der Insel. Also ich bin eher so Frühling
2: sehr
7: oder
2: stark.
7: Sommer.
2: Okay.
6: Ich gehe bei vielen mit tatsächlich.
2: Ja.
6: Also Platz 1, Mai bei mir, weil da geht's langsam los, es wird wärmer. Platz 2, Juni. Da ist es noch angenehm, nicht zu warm, finde ich meistens.
2: Ja.
6: Und Platz 3 ist jetzt der September. Freue ich mich mal drauf.
2: Marisa, ich bin 1:1 genauso wie du. Also auch bei mir Mai, Juni und dann September.
6: Herrlich.
2: Keine Frage. Und mit unserer Septemberliebe sind wir nicht alleine. Also außer jetzt
6: außer
2: Dominik. Die Inselradiohörer, die lieben ihn auch, den September. Sprechen wir gleich drüber, warum der so toll ist. Nach 2 Songs.

0: ganz vorne dabei beim Inselradio-Monats-Ranking hier am Dienstagmorgen, der September. Sie haben es eben gehört bei uns, zumindest sagen wir mal bei 2 von 3 Kollegen. Dominik Jordan hat sich da nicht so ganz überzeugen lassen. Aber wir sind nicht alleine Fans von diesem tollen Monat September. Bei Ihnen beginnt heute auch der Lieblingsmonat auf Mallorca. Warum ist der September denn so toll, lieber Markus?
1: Erstmal die angenehme Temperatur, ist nicht mehr so heiß. Das Meer ist noch angenehm warm und man bekommt eher einen Parkplatz und auch in den Restaurants eher einen Platz. Wir sind wieder ab 4.9. da, also nur noch wenige Tage, und wir freuen uns wieder, endlich in unserer zweiten Heimat zu sein.
0: Und Elisabeths Favorit ist auch der September.
2: Weil die Schulferien dann fast für alle vorbei sind und es ist nicht mehr so voll an den Stränden. Man kann super die Insel erkunden und baden im Meer ist super. Und es gibt auch schöne Veranstaltungen im September.
0: Oh ja, die tollen Herbstfeste, die gehen ja dann jetzt auch wieder los in den Herbst rein. Wie ist es denn bei Ihnen? Finden Sie den September auch so toll wie wir? Oder vielleicht haben Sie ja auch einen ganz anderen Favoriten. Dafür sind wir auch offen. Wir lassen manchmal auch noch mit uns reden. Wir lassen uns noch überzeugen. 683 500 100 schicken Sie uns Ihren Lieblingsmonat an die Studio-WhatsApp per Nachricht oder Sprachnachricht. Hier ist das Inselradio. Schönen Dienstag.

0: 9.18 Uhr, wir schauen nochmal auf die Straßen.
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0: Stockender Verkehr heute Morgen haben Sie auf dem Paseo Marítimo in beide Richtungen und ein bisschen mehr Zeit brauchen Sie nach wie vor. Wenn Sie von der Inka-Autobahn, also der MA13 auf die Ringautobahn, die MA20 in Richtung Calvia auffahren möchten, dadurch staut es sich nämlich auf der Ringautobahn bis zurück bis zum Estadi Balear. Falls Sie noch mehr Infos haben von den Straßen aus an uns, 683 500 100, schicken Sie es durch.
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Also irgendwie war es eigentlich ja schon ein Streik, aber doch nicht so richtig, weil der Betrieb dann doch ganz normal lief. Also hat niemand was von dem Streik gemerkt, was ja eigentlich schon der Sinn von so einem Streik ist. Also es ist äußerst kompliziert im Tierheim Sonrios. Marisa Challas erklärt uns gleich, was da abgeht, was Sache ist. In den Inselradio-Nachrichten nach einem Song. Davon auch Sia mit The Greatest. Hier ist das Inselradio. Es ist 9:27 Uhr.

0: Es ist kurz nach 9:30.
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2: Mit Marisa Challas. Hallo und schönen guten Morgen. Sie schimmern in Rosa, Orange und Blau und gelten als echte Delikatesse. Heute beginnt auf den Balearen wieder die Fangzeit für den sogenannten Rauer, den Schermesserfisch. Der Rauer gilt auf den Balearen als Spezialität. Entsprechend groß ist die Vorfreude bei den Fischern, sagt Andres Riotort vom Club Marítimo San Antonio de la Playa in Camp Pastilla.
3: Das hat hier auf Mallorca eine lange Tradition. Viele warten schon sehnsüchtig auf den Tag, an dem die Fangsaison endlich beginnt. Da gibt das regelrecht ein Raor-Fieber. Die Saison dauert mehrere Monate, aber besonders am ersten Tag ist das Meer voller Fischerboote. Allerdings muss man auch wissen, wie man einen Schermesserfisch fängt, denn wer keine Erfahrung damit hat, wird es eher schwer haben.
2: Pro Person und Tag dürfen maximal 50 Schermesserfische gefangen werden. Die Saison läuft noch bis Ende März. Knapp 70 Straftaten in nur wenigen Wochen. In Palma ist ein mutmaßlicher Serientäter festgenommen worden. Der Mann soll vor allem nachts in Tiefgaragen von Wohnanlagen eingebrochen sein. Dort schlug er unter anderem Autoscheiben ein. Insgesamt soll er 48 Mal in Autos eingebrochen, 18 Kellerabteile aufgebrochen und 2 Fahrzeuge gestohlen haben. Die Taten ereigneten sich seit Anfang August in mehreren Stadtteilen Palmas. Ein Richter ordnete Untersuchungshaft an. Der Streik in Palmas Tierheim Sonreos ist beendet. Die Gewerkschaft UGT hat die Arbeitsniederlegung abgesagt. Sie wirft der Stadt Palma vor, dass leitende Mitarbeiter während des Streiks Aufgaben der Beschäftigten übernommen haben. Dadurch sei der Streik praktisch ausgehebelt worden. UGT will deshalb jetzt rechtlich gegen die Verantwortlichen vorgehen. Der Arbeitskonflikt im Tierheim ist damit also noch nicht beendet.
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2: Heute am Dienstag mit einem Sonne-Wolken-Mix und insgesamt 9 Stunden Sonne. Die Top-Temperatur 33 Grad und die Regenwahrscheinlichkeit, die beträgt heute 20%.
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0: Gestartet heute Morgen ganz früh bei 14 Grad, dichten grauen Wolken, ganz ungemütlich in Düsseldorf. Und rausgekommen jetzt bei strahlender Sonne und 27 Grad auf der Insel in Palma. Das ist doch ein sehr solides Tauschgeschäft. Eine Maschine aus Düsseldorf landet gleich um 47, dann mit etwas Verspätung bei uns in Palma. Insgesamt sind es heute 964 Starts und Landungen am Inselflughafen.
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0: 9.33 Uhr, Dienstagmorgen. Ich bin Pia Eschenbach. Hallo zusammen, schön, dass Sie dabei sind. Wir haben noch einen Herbstfan gefunden heute zum meteorologischen Herbstanfang. Bianca findet den Inselherbst auch ganz super.
4: Ich liebe es, wenn es in Deutschland schon grau wird und auf der Insel noch bunt ist. Wenn die Sonne noch da ist, aber es einfach wieder ruhiger wird auf der Insel. Wenn man auf dem Markt wieder schlendern kann und sich nicht nur durchschieben lassen muss. Eine wunderschöne Zeit, wo noch vieles geöffnet hat, aber doch etwas Ruhe einkehrt.

0: Ganz tolle Erinnerungen. Rüttelt der Song hier wach bei mir an. Das Bad Bunny Konzert. Schönster Tag meines Lebens vielleicht bisher. Hier ist das Inselradio. Gleich bei uns Martin Garrix und Ed Sheeran. Und Martin Garrix, der lebt diesen Sommer ja quasi gegenüber von uns. Auf unserer Nachbarinsel Ibiza im Ushuaia legt er richtig oft auf. Diesen Monat hat er jetzt auch nochmal 4 Termine dort. Spielen wir gleich die 2 zusammen mit Repeated noch vor 10 Uhr.
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0: Montagmorgen, hier ist das Inselradio Mallorca und ich habe hier eine ziemlich lange Liste mit insgesamt 21 Namen. Von A wie Adam bis W wie Walter, das sind die Namen der nächsten Sturmtiefs, die hier auf Mallorca auf uns zukommen. Ab heute, ab dem meteorologischen Herbstanfang, beginnt nämlich eine neue Saison für Sturmtiefs. Und diese Namen sind zum Beispiel Adam, Bruna, Sturmtief Charles, Sturmtief Diane, so werden die dann Stück für Stück benannt, nacheinander. Und wie diese Benennung in Spanien jetzt genau funktioniert, das erklärt die Kollegin Katrin Wagener.
1: Nur Tiefdruckgebiete, die mit Wetterwarnstufe Orange oder Rot eingestuft werden, bekommen überhaupt einen Namen. Spanien vergibt die Namen in Zusammenarbeit mit einigen anderen Ländern, zum Beispiel Frankreich, Portugal und Belgien. Das heißt, sobald eins der Länder ein heftigeres Tiefdruckgebiet auf dem Radar entdeckt, wird es mit dem nächsten Namen auf der Liste benannt.
0: Und es ist auch ganz witzig, in Deutschland zum Beispiel, da können Sie sich auch einen Namen kaufen. Also für so ein Hoch- oder Tiefdruckgebiet, je nachdem. Tiefdruckgebiete sind übrigens günstiger.

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1: Die größte Chance auf Sonne haben sie heute im Süden von Deutschland. Die Nordhälfte ist dann doch eher dicht bedeckt. Dazu ist es in Küstennähe auch noch ungemütlich. Hier können Blitz und Donner dabei sein. Und im Norden ist es außerdem sehr windig. Top-Temperatur erreicht bis zu 27 Grad heute in Deutschland. 18 Grad haben wir in Hamburg, genauso wie in Berlin bei dichten Wolken. 19 Grad leicht bewölkt in Leipzig, 18 Grad und wiederum bedeckt in Düsseldorf. In Frankfurt scheint die Sonne, 18 Grad hier. 20 gibt es in Stuttgart, auch hier überwiegend freundlich, genauso wie in München Sonne satt bei 20 Grad. In der Schweiz, da lacht die Sonne heute flächendeckend, 19 Grad wolkenlos in Zürich. Und Österreich ebenso Wien sehr sonnig bei 23 Grad. Einmal der Blick noch nach Prag. 15 Grad gibt es hier und Sonne in Kopenhagen. Ein Mix aus Sonne und Wolken bei 16 Grad.
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1: Viele sonnige 28 Grad haben wir inselweit. Zapopla gehört dazu, 28 Grad. Manacor auch hier die 28. Palma, Inselhauptstadt, auch hier 28 Grad mit Sonne pur. Und so schön sonnig geht es den Tag heute auch weiter. Ab und zu gibt es mal eine Wolke dazu im Mix. Dazu 9 Stunden Sonnenschein insgesamt. Regenwahrscheinlichkeit liegt bei 20%. Top-Temperatur 33 Grad. Morgen und die kommenden Tage gibt es auch keine großen Aufreger im Wetter. Es bleibt stabil mit viel Sonne und einer geringen Regenwahrscheinlichkeit. Außerdem gehen die Temperaturen noch mal ein bisschen nach oben. 34 bis 35 Grad.
0: 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Es ist 10 Uhr. 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
2: Im Studio von Ribesell-Freundlieb. Mit dem neuen Monat ändert sich wieder so einiges. Unter anderem bekommen Verbraucher künftig mehr Infos beim Einkaufen. Hanna Messerschmidt.
3: Es gibt neue EU-weite und vor allem verbindliche Labels für Gewährleistung und Garantie bei kaputten Produkten. Und Werbung mit Begriffen wie umweltfreundlich ist künftig nur noch erlaubt, wenn Firmen das belegen können. Die Deutsche Bahn weitet ihr Alkoholverbot an Bahnhöfen aus. Neu mit dabei ist unter anderem der Berliner Hauptbahnhof. Dazu kommen wichtige Termine, darunter die drei Landtagswahlen in Sachsen-Anhalt, Mecklenburg-Vorpommern und Berlin sowie der bundesweite Warntag am 10. September.
2: Immer mehr Eltern in Deutschland sorgen sich um die Familienfinanzen. Knapp 3 von 10 haben Angst, Grundbedürfnisse wie Heizen, Kleidung oder Essen nicht mehr bezahlen zu können. Das zeigt eine Umfrage für Save the Children. Die Organisation warnt, geplante Kürzungen vom Bund würden die Lage vieler Familien weiter verschlechtern. Erik Großhaus von Save the Children.
4: Wohngeld oder Unterhaltsvorschuss sind für so viele Familien mit geringem Einkommen so wichtig, um den Alltag überhaupt noch finanziell bestreiten zu können, dass Kürzungen hier ein enormer Rückschlag wären. Und das Ziel bei uns ist eine echte Kindergrundsicherung. Ganz wichtig wäre auch eine umfassende nationale Strategie gegen Kinderarmut mit gezielten Maßnahmen für Teilhabe, Bildung und soziale Sicherheit.
2: 30 Jahre nach dem Mord am legendären US-Rapper Tupac gibt's ein Urteil in dem Fall. Der Ex-Gang-Anführer Dwayne Davis wurde schuldig gesprochen, den Mord in Auftrag gegeben zu haben. Ihm droht eine lebenslange Haftstrafe. Shakur war 1996 im Alter von 25 Jahren in Las Vegas erschossen worden. Bei einem der wertvollsten und größten Unternehmen der Welt gibt's heute einen Wechsel an der Spitze. Apple-CEO Tim Cook übergibt an seinen Nachfolger John Ternes. Der soll den iPhone-Konzern ins KI-Zeitalter führen. Seinen ersten großen Auftritt hat Ternes nächste Woche, wenn Apple neue Produkte vorstellt. Landespokalsieger gegen Vizemeister und vielleicht eine dicke Überraschung. Im DFB-Pokal hat der HEBC aus Hamburg heute Abend Borussia Dortmund zu Gast. Der Fünftligist sagt, das ist das Spiel unseres Lebens. Über 40.000 Fans werden im Hamburger Volksparkstadion erwartet.
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1: Wenn es in Deutschland dann ungemütlich und grau wird im Herbst, dann hilft nur noch Mallorca. So macht's zumindest Mike aus Rheine in NRW, ist auch ein großer Mallorca-Herbst-Fan, kommt nämlich dann mit seiner Frau Ende September auf die Insel.
5: Wir lieben diese Zeit, weil die Temperaturen einfach gemäßigter sind, die Insel wieder ruhiger wird und wir dann mit unserem Cabrio schön die MA10 erkunden können und auch mal den ein oder anderen Markt wie in Santani besuchen, ohne Stress, ohne große Menschenmengen. Und einfach mit ein bisschen mehr Ruhe.
1: Ach, das sind doch ganz tolle Aussichten. Die MA10 entlang, Entschuldigung, mit dem Cabrio. Ist da vielleicht noch ein Plätzchen frei? Ich kenne jemanden, der mit einsteigen würde. Oh, you live.

0: Kolumbien, Belize, in vielen Ländern in Süd- und Mittelamerika, da läuft gerade ein Song hoch und runter in den Radiostationen vor Ort. Und der ist jetzt auch mit einem Langstreckenflug zu uns auf die Insel gekommen.
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0: Es geht um den Song Baby Wow von Jude Lyne und Rusowski zusammen mit Megastar Carol G. Und vor allem Jude Lyne sollten wir uns merken, diesen Namen. Die junge Künstlerin wird nämlich in Spanien, Lateinamerika jetzt so langsam immer erfolgreicher. Sie ist 23 Jahre alt, kommt aus der Nähe von Cádiz, ganz im Südwesten von Spanien. Und da ist ja auch Afrika nicht weit entfernt. Auf der anderen Seite der Straße von Gibraltar liegt dann auch schon Marokko. Und auch Portugal ist nicht weit weg. Und genau diese geografische Lage hat Jude Lyne dann eben schon früh musikalisch beeinflusst.
2: I got all the time radio stations from Morocco.
3: Ich habe immer Radiosender aus Marokko gehört, also viel marokkanische und arabische Musik. Und ich habe es geliebt. Ständig zwischen den Sendern hin und her gewechselt. Spotify gab es nicht, also habe ich Musik über den Fernseher, CDs und das Radio gehört.
2: TV and CDs and the radio.
0: Und diese verschiedenen musikalischen Einflüsse sind eben jetzt ihr Erfolgsrezept geworden. Mit 17 zog sie dann nach Madrid, um ihre Musikkarriere zu starten. Und mittlerweile wird Jude Lyne auch international wahrgenommen. Sie war unter anderem als Support mit J Balvin auf Tour und stand im vergangenen Jahr auch bei uns auf Mallorca, beim Mallorca Live Festival auf der Bühne. Und jetzt kommt ja auch noch die Zusammenarbeit mit Megastar Carol G dazu. Hier hören wir sie jetzt erstmal an. Jude Lyne mit Rusowski und Carol G. Baby Wow.
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0: So klingt der Dienstagvormittag in Flipflops auf Mallorca hier beim Inselradio. Dienstag gleich bei uns, Caraway von Nego Gran. Spielen wir in ziemlich genau 4 Minuten.
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1: 10.30 Uhr.
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3: Mit Marisa Challas. Hallo und schönen guten Tag. Auf Mallorca gibt es immer mehr Pools. Innerhalb von 9 Jahren sind auf der Insel fast 11.000 neue Schwimmbecken entstanden. Das zeigt eine Auswertung der Umweltschutzorganisation Terra Ferida. Demnach wurden zwischen 2015 und 2024 im Schnitt mehr als 1.100 Pools pro Jahr gebaut, also rund 23 pro Woche. Besonders auffällig, fast jeder dritte neue Pool liegt auf ländlichem Boden. Die meisten neuen Pools entstanden in Palma, gefolgt von Marachi, Calvià und Juc Major. Innerhalb von nur 24 Stunden sind auf den Balearen knapp 150 Migranten aus insgesamt 6 Booten gerettet worden. Die meisten Einsätze gab es rund um Cabrera und südlich von Formentera. Allein gestern Nachmittag holten Guardia Civil und Salvamento Marítimo 105 Menschen aus 4 Booten. Mallorcas Züge fahren ab heute wieder häufiger. Die Zuggesellschaft SFM kehrt nach dem reduzierten Augustangebot wieder zum gewohnten Fahrplan zurück. Und auch zwischen Son Fusta und dem Gewerbegebiet Marachi fahren die Züge wieder normal. Wegen Arbeiten am Zugdepot Son Ruyan konnten die Züge dort im August zeitweise nur über ein Gleis fahren. Ab heute stehen wieder beide Gleise und an den betroffenen Bahnhöfen beide Bahnsteige zur Verfügung.
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3: Heute am Dienstag mit 9 Stunden Sonne und einer Top-Temperatur von 33 Grad. Es gibt aber auch ein paar Wolken am Himmel. Die Regenwahrscheinlichkeit 20%.
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4: Auf Mallorca ist ja die Coca der Hit. Gibt's in den Bäckereien. Sieht aus wie eine Pizza und wird aber traditionell ohne Käse zubereitet. Ganz wichtig. Die Basis ist ein dünner, sehr knuspriger Teig und darauf kommen dann geröstete rote Paprika, gewürzt mit Olivenöl, Knoblauch und Salz. Ganz viel Knoblauch, wichtig an der Stelle. Je nach Rezept gibt es dann auch Varianten mit anderen Zutaten. Und gerade im Sommer ist eben diese Coca so praktisch, weil die schmeckt warm, die schmeckt aber auch lauwarm oder eben einfach kalt und lässt sich deshalb auch super gut vorbereiten. Und den Belag dafür oder auch die Coca schon fertig selbst gibt es auf den Wochenmärkten für Sie zu probieren, zu kaufen. Heute am Dienstag sind wieder Wochenmärkte, unter anderem in Alcudia, in Porreres oder auch in Jubi.
2: Guten Morgen, Mallorca.
4: Einen schönen Start in den September wünsche ich. Ich bin Pia Eschenbach, kurz nach 10:30. Hallo zusammen.
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0: Sonnencreme eingepackt. Wir gucken mal an die Strände.
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0: Es gibt einige gelbe Flaggen bisher gemeldet für uns. Vor allem im Norden sind die. Viele in der Gemeinde Poyenza wegen verschmutztem Meerwasser. Unter anderem gelbe Flagge in Porto Poyenza an der Cala Molins. Außerdem auch an der Playa de Muro oder der Cala Torta. Hier überall gelbe Flagge. Und deshalb schicken wir sie einmal auf die andere Inselseite, nämlich in den Inselsüden. Ich bin mir sicher, ganz viele Inselradiohörer von Ihnen haben ein Foto von diesem Strand, der Strand in Calapi. Die Calapi hat nämlich eine wunderschöne Aussichtsplattform, von der aus Sie dann auf die Bucht runtergucken. Ist wirklich super für ein kleines Fotoshooting dort. Wenn Sie dann die vielen Treppen mal hinter sich gebracht haben, die sind übrigens verdammt rutschig, da bitte nicht ausrutschen, dann wartet unten eine ganz tolle Bucht auf Sie, so richtig mallorquinisch mit diesen traditionellen Fischerhäuschen. Es sieht eigentlich aus wie aus so einem Mallorca-Kalender da unten. Tolles türkises Wasser und es gibt dann auch ganz viel Platz am Sandstrand, sich da auszubreiten. Der Strand geht nämlich auch sehr weit nach hinten ins Landesinnere rein. Ankern, Schnorcheln, Klippenspringen, Rettungsschwimmer gibt's alles dort. Also ist eine tolle Bucht, die Calapi, und oben an der Straße gibt es auch ganz viele Möglichkeiten, sich einen Strandsnack dann noch zu organisieren. Kostenlose Parkplätze sind allerdings da begrenzt, aber es fährt auch ein TIB-Bus direkt an die Calapi.
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1: Je weiter südlicher es geht, desto mehr kommt dann auch die Sonne zum Vorschein in Deutschland. Es gibt in der Nordhälfte vor allem einzelne Schauer, dazu auch ziemlich windig im Norden. Temperaturen erreichen heute bis zu 27 Grad. 19 Grad und Wolken gibt's in Hamburg. In Berlin bedeckt, 19 Grad auch hier. In Leipzig jetzt die 20 erreicht. Hier kommt hier und da mal die Sonne durch. In Düsseldorf sieht's eher schlecht aus mit der Sonne, bedeckt und grau. 18 Grad, 19 Grad mit Sonne wiederum. In Frankfurt, auch in Stuttgart scheint sie, 20 Grad. München 21 Grad, bei einem Mix aus Sonne und Wolken. In der Schweiz sieht's tiptop freundlich aus, 21 Grad mit Sonne. In Zürich und ebenso Österreich viel Sonne dabei, ab und an mal ein bisschen weiß, aber die Wolken sind sehr harmlos, 23 Grad messen wir aktuell in Wien. In Bukarest Sonne pur, 19 Grad und Rom liegt bei einer sonnigen 25.
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1: Der neue Monat startet sehr sommerlich bei uns. Es gibt ganz viel Sonne dazu, lokal mal ein paar Wölkchen. Regenwahrscheinlichkeit liegt bei 20%, Top-Temperatur 33 Grad. An der Ostküste sind wir schon bei 30 angekommen. Porto Cristo zum Beispiel 30 Grad, sowie auch Campos und Palma, Inselhauptstadt. In der Inselmitte bzw. in Richtung Norden dann Sineo, Sa Pobla, Alcudia. Diese Orte liegen bei 29 Grad. Dazu scheint auch hier jeweils die Sonne. Schauen wir noch auf den Inselradio-Wettertrend morgen und die kommenden Tage. Da bleibt es weiterhin stabil, sonnig und überwiegend trocken. Außerdem gehen die Temperaturen noch mal ein bisschen nach oben, auf um die 34, 35 Grad dann die kommenden Tage.
0: 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Es ist 11 Uhr. 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
2: Im Studio von Riebesel Freundlieb. Die Bundesregierung wird den Drohnenvorfall am Leipziger Flughafen wohl offiziell einem russischen Geheimdienst zuschreiben. Das berichtet die Bild. Bisher war man ja eher zurückhaltend mit direkten Schuldzuweisungen, Colin Mock.
3: Ja, aber die Spur der Ermittler führt wohl inzwischen recht deutlich nach Russland, heißt es aus Sicherheitskreisen. Innenminister Dobrindt und Außenminister Wadephul sollen heute weitere Details bekannt geben. Auch welche Konsequenzen es geben wird, soll in Kürze feststehen. Anfang August war eine Sprengstoffdrohne am Leipziger Flughafen gefunden worden. Eine zweite soll mit einem Frachtflugzeug zusammengestoßen sein.
2: Der September ist da und mit ihm auch wieder einige Änderungen. So dürfen Lohnsteuerhilfevereine mehr Menschen als bisher beraten, weil eine Betragsgrenze wegfällt. Und ab heute gilt an weiteren Bahnhöfen ein Alkoholverbot, darunter der Berliner Hauptbahnhof. Bis Mitte Oktober will die Deutsche Bahn das Verbot an allen 5.400 Stationen umsetzen. Etwa in Hamburg und München gilt das schon. Bahnsprecherin Anja Brücker.
4: Die Erfahrungen aus bereits alkoholfreien Bahnhöfen zeigen, weniger Alkohol bedeutet weniger Konflikte, weniger Müll, weniger Gewalt und auch ein angenehmeres Gefühl, ein angenehmeres Umfeld für alle.
2: Nach einer weltweiten Panne bei Microsoft sind die Systeme wieder angelaufen. Millionen Menschen hatten seit gestern Abend Probleme mit Outlook. Nutzer konnten sich nicht einloggen oder keine E-Mails senden oder empfangen. Grund war ein Serverfehler in der Cloud. Immer mehr Eltern in Deutschland sorgen sich um die Finanzen. Knapp 3 von 10 haben Angst, Grundbedürfnisse wie Kleidung oder Essen nicht mehr bezahlen zu können, zeigt eine Umfrage für Save the Children. Die Organisation warnt, geplante Sozialkürzungen vom Bund würden die Lage weiter verschlechtern. Mehr als 1000 Jahre nach seinem Tod werden die Gebeine von Otto dem Großen heute im Magdeburger Dom neu beigesetzt. Die sterblichen Überreste des Kaisers kommen in einen neu gestalteten Titansarg. Der bisherige Holzsarg war bei Konservierungsarbeiten weitgehend zerfallen.
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1: Dienstagvormittag mit Pia Eschbach. Hallo zusammen, kurz nach 11.
5: Guten Tag, Mallorca.
1: Wie holen Sie sich die Insel nach Hause, dass dieses Loch, dieses bekannte Loch nach dem Mallorca-Urlaub, jetzt nicht allzu tief ist, in das Sie da fallen? Darum geht's im Inselradio-Wochenthema bei uns in dieser Woche, und das funktioniert ganz wunderbar in der Küche. Tipps und Tricks gibt's gleich bei uns nach zwei Songs.

0: nach und nach gehen die Sommerferien zu Ende und genau deshalb geht es im Inselradio-Wochenthema der Woche darum, wie es nach dem Urlaub denn so weitergeht, weil leider, leider kommt auch noch ein Leben danach. Und wir alle haben ja irgendwas, was wir in den Wochen nach dem Urlaub so richtig vermissen. Vielleicht ist es der Morgenspaziergang am Meer, vielleicht aber auch das Nichtstun oder ganz bestimmt auch das Essen. Und was machen wir alle mindestens einmal im Mallorca-Urlaub? Ganz klar, Tapas essen. Und deshalb zeigt Lena Bernauer Ihnen jetzt, wie Sie sich leckere Tapas ganz einfach zu Hause nachkochen.
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2: Los geht's mit der Tortilla. Aber was kommt da überhaupt alles rein? Das hat uns ein Tortilla-Experte verraten, nämlich Ivan von der Tortilleria in Palma.
3: Nosotros en la Tortilleria de Palma hacemos la Tortilla al estilo clásico.
4: Also wir in der Tortilleria in Palma machen die Tortilla ganz klassisch. Heißt, keine unnötigen Zusätze, einfach nur Kartoffeln, Zwiebeln, Ei und Salz. Die Kartoffeln werden mit den Zwiebeln angebraten, dann mit Ei vermischt und dann in der Pfanne fertig gebraten.
2: Fertig ist die leckere Kartoffeltortilla mit nur 4 Zutaten. Super beliebt auf jeder Tapas-Speisekarte ist natürlich auch die Krokette. Warum? Ist klar, während Kroketten in Deutschland schlichtweg mit Kartoffeln gefüllt sind, sind die spanischen Kroketten total vielseitig. Es gibt sie mit Spinatfüllung, Fischfüllung oder ganz Mallorquin mit Sobrasada, der typischen Paprikawurst. Für die Füllung werden einfach Zwiebeln, Petersilie und Sobrasada in der Pfanne angebraten, Mehl, Milch dazu, bis so eine dicke, breiige Konsistenz entsteht. Das Ganze abkühlen lassen, zu Krokettenformen, in Mehl, Ei und Paniermehl wälzen und dann braten Sie das Ganze entweder in Öl in der Pfanne raus oder packen die Sobrasada-Kroketten in die Heißluftfritteuse. Übrigens, ein richtig gutes Sobrasada von der Insel kommen Sie auch von zu Hause aus ran, über unseren Inselradio-Shop. Da gibt's leckere Sobrasada von Embutidos de Mallorca. Pérez Soler führt das Geschäft seines Großvaters bis heute weiter und weiß natürlich, was so eine richtig gute Sobrasada ausmacht.
5: Für ihre Herstellung wird Schweinefleisch verwendet und zwar von heimischen Schweinerassen. Zum Beispiel dem Cerdo Negro, dem schwarzen mallorquinischen Schwein. Dazu kommt Paprika, Salz und spezielle Gewürze.
2: Im Inselradio-Shop finden Sie natürlich noch viele weitere Zutaten, Getränke und Mallorca-Spezialitäten, die Ihnen das Inselfeeling auch nach dem Urlaub nach Hause bringen.
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0: Hier ist das Inselradio Dienstagvormittag. Wenn Sie gerade uns empfangen im Auto, dann ist das der absolut perfekte Ort für diesen Song. Und am besten auch alleine. Fenster zu und dann ganz laut mitschreien, mit Grölen, mit Singen aus voller Leibeskraft. So funktioniert der Song richtig gut. Natasha Bedingfield, Unwritten, gleich beim Inselradio, in voller Länge noch vor halb.
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1: Es ist 11:30.
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3: Mit Marisa Challas. Hallo und schönen guten Tag. Auf Mallorca gibt es immer mehr Pools. Innerhalb von 9 Jahren sind auf der Insel fast 11.000 neue Schwimmbecken entstanden. Das zeigt eine Auswertung der Umweltschutzorganisation Terra Ferida. Demnach wurden zwischen 2015 und 2024 im Schnitt mehr als 1.100 Pools pro Jahr gebaut, also rund 23 pro Woche. Besonders auffällig, fast jeder dritte neue Pool liegt auf ländlichem Boden. Die meisten neuen Pools entstanden in Palma, gefolgt von Marachi, Calvià und Lluc Major. Nach dem tödlichen Verkehrsunfall gestern Nacht bei Manacor gibt es jetzt neue Erkenntnisse. Der 35-jährige Fahrer des Wagens soll nach dem Unfall positiv auf Alkohol getestet worden sein. Der gemessene Wert lag bei mehr als 0,5 Milligramm pro Liter Atemluft. Bei dem Unfall auf der Straße zwischen Manacor und Porto Cristo war eine 23-Jährige ums Leben gekommen. Eine weitere Person wurde schwer verletzt. Gegen den Fahrer wird nun wegen des Verdachts auf fahrlässige Tötung ermittelt. Das Museo de Mallorca in Palma hat aus Sicherheitsgründen 20 alte Gold- und Silbermünzen aus der Ausstellung genommen. Die Stücke stammen aus dem 12. und 13. Jahrhundert und werden jetzt sicher verwahrt. Hintergrund ist der Diebstahl des berühmten Goldschatzes von Villena in Alicante Ende August. Dort hatten Unbekannte wertvolle Goldstücke aus einem Museum gestohlen.
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3: Heute mit einem Sonne-Wolken-Mix und einer Regenwahrscheinlichkeit von 20%. Die Top-Temperatur 33 Grad.
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1: Mittlerweile sind wir dann jetzt auch vollständig. 3 Schiffe waren angekündigt. 3 Schiffe sind jetzt im Hafen in Palma. Die Costa Pacifica ist angekommen. Die Seven Seas Navigator und die Marella Discovery war die erste heute Morgen schon ganz früh um 5.20 Uhr schon da gewesen und ist auch der einzige Übernachtungsgast bzw. Gästin. Morgen früh geht es dann erst weiter für die Marella Discovery. Der Rest haut dann am Nachmittag schon wieder ab bzw. am Abend.
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1: Mit Pia Eschenbach, Hallöchen aus dem Studio. Schönen Dienstag.
2: Guten Tag, Mallorca.
1: Es ist ein wahr gewordener Kindertraum, so ein Süßigkeitenregen. In Banyalbufar, da regnet es heute Bonbons für die kleinen Kids. Alle Infos zum Event noch in der nächsten Viertelstunde.

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1: Beginnen wir aber erstmal mit heute. Da gibt es nämlich so eine Art Karneval. Vor allem für die Kleinen regnet es da heute nämlich ganz viele bunte Bonbons beim Fest zu Ehren der Jungfrau Maria. Da werden jede Menge Süßigkeiten in die Menge geworfen. Los geht's jetzt gleich auch schon um 12 Uhr auf der Plaza de la Villa. Mit Glockenläuten und mit gehisster Festflagge. Und am Abend wird dann gerade so weiter gefeiert. Ab 19 Uhr gibt es nämlich Live-Konzerte und DJ-Sets dann in Banyal Bufar. Außerdem geht es hier bei uns auf Mallorca ja auch Richtung Weinlese, beziehungsweise die Bodegas sind auch schon dabei. Und auf dem Weingut Bini Vista im kleinen Ort Biniali, da steigt am 12. September dann eine Party, eine Harvest-Party. Ab 17 Uhr werfen sie da bei einer Führung dann auch einen Blick hinter die Kulissen der Weinlese und verkosten außerdem auch verschiedene Weine. Und wenn die Sonne dann über den Reben untergeht, gibt's Abendessen, Live-Musik und Tanz unter freiem Himmel, alles zusammen, riesengroße Party. Tickets für die Harvest-Party in Biniali gibt's für 60 Euro und eine Anmeldung ist dann bis zum 5. September möglich. Ganz einfach über die Website und den Link dazu gibt's bei uns online auf inselradio.com im Eventkalender.
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1: Hier und da kann sich die Sonne ganz gut behaupten, heute in Deutschland den Wolken gegenüber, aber es klappt eben auch nicht überall, zum Beispiel im Westen, Düsseldorf. Dicht bewölkt, 19 Grad, hier kommen außerdem noch dichte Schauer dazu. In Hamburg 19 Grad, hier ist es trocken und auch bewölkt. Ebenso wie in Berlin bedeckt, 19 Grad, 20 Grad mit Wolken gibt's in Leipzig. In Richtung Süden wird's dann deutlich freundlicher, Sonnenschein gibt's in Frankfurt bei 20 Grad. Auch in Stuttgart ist es recht freundlich bei 21 und in München leicht bewölkt bei 22 Grad. Noch weiter in den Süden, in der Schweiz zum Beispiel, da kommt die Sonne dann problemlos durch. 21 Grad in Zürich und auch in Österreich gibt es viele sonnige Abschnitte. In Wien 24 Grad, bei einem Mix aus Sonne und Wolken. Die Sonne scheint auch in Athen. 30 Grad, sommerlich warm. Und in Prag Sonne pur, aber recht frisch, 15 Grad.
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1: Bisher war es ziemlich sonnig, aber es kommen die ersten dichteren Wolken jetzt über den Himmel langgezogen, und zwar an der Westküste über der Tramuntana. Zeuer ist jetzt bewölkt bei 30 Grad. Im Rest der Insel sieht es aber noch sehr sonnig aus. 30 Grad in Sineo und 30 auch im Nordosten Kalaratjada bei Sonnenschein. Schauen wir noch auf den Inselradio-Wettertrend, beziehungsweise ich muss erstmal sagen, wie warm wird es heute? Top-Temperatur 33 Grad, dazu eine Regenwahrscheinlichkeit von 20%. Und jetzt können wir auf morgen gucken. Morgen bleibt es weiterhin ziemlich stabil sonnig, geringe Regenwahrscheinlichkeit. Außerdem gehen die Temperaturen nochmal ein bisschen nach oben auf 34, 35 Grad.
0: 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Es ist 12 Uhr. 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
2: Im Studio für Henri Bessel, Freund Lieb. Direkte Schuldzuweisungen hat es bisher nicht gegeben. Jetzt will die Bundesregierung aber Russland für die Sprengstoffdrohne am Leipziger Flughafen verantwortlich machen. Das berichtet die Bild. Heute soll es weitere Details zu dem Vorfall geben. Bundesaußenminister Wadefuhl sagte zu möglichen Konsequenzen:
3: Von unserer Seite gibt es keine Überreaktionen, aber Reaktionen, wenn wir angegriffen werden. Wir stehen an der Seite unseres ukrainischen Partners. Und Russland muss wissen, dass Deutschland ein Stabilitätsfaktor in Europa ist, der immer auch zu Verhandlungen bereit ist, aber der sich in keiner Weise einschüchtern lässt.
2: Nach der Abnehmspritze kommt jetzt die Abnehmpille. Seit heute gibt es sie in den Apotheken in Deutschland. Wirkung und Nebenwirkungen der verschreibungspflichtigen Tabletten sind in etwa vergleichbar mit der Spritze. Die mindestens 170 Euro pro Monat müssen die Patienten in aller Regel selbst zahlen. Der Ernährungsforscher Stefan Kabisch sagte über die Tablette im Zweiten:
4: Es löst nicht das gesamte Problem der Adipositas, es ist letztlich ein weiterer Baustein. Der entscheidende Punkt ist, dass man sowohl die Spritze als auch die Tablette mit einer Ernährungstherapie kombiniert. So ist es vorgeschrieben, so muss es auch verschrieben werden. Ohne eine begleitende Ernährungstherapie ist es in der Tat eher ein riskantes Unterfangen.
2: Nach einer weltweiten Panne bei Microsoft sind die Systeme wieder angelaufen. Millionen Menschen hatten seit gestern Abend Probleme mit Outlook. Nutzer konnten sich nicht einloggen oder keine E-Mails senden oder empfangen. Grund war ein technischer Fehler in der Cloud, wodurch der Zugriff auf die Server verhindert wurde. Bevor bei allen Nutzern wieder alles stabil läuft, wird es noch ein wenig dauern. Die Versicherungsschäden durch Starkregen, Sturm und Co. sind in Deutschland dieses Jahr bisher vergleichsweise niedrig. Der Chef des Gesamtverbands der Versicherer, Asmussen, spricht aber von Glück statt einem positiven Trend und warnt gleichzeitig auf lange Sicht vor mehr Unwetterschäden durch den Klimawandel. Heute Abend steigt auch Dortmund in den DFB-Pokal ein. Die Borussia spielt gegen den HEBC aus Hamburg aus der Oberliga, und zwar im Hamburger Volksparkstadion. Morgen schließen die Bayern die erste Pokalrunde ab mit der Partie bei Zweitligist VfL Osnabrück.
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1: Einen wunderschönen Dienstag. Ich bin Pia Eschenbach. Hallo zusammen. Kurz nach 12.
0: Guten Tag, Mallorca.
1: Santa Ponsa ist diese Woche richtig in Feierlaune. Die haben richtig viel Programm aufgestellt für die Festes del Rey in Jaume. Infos dazu gibt's gleich, welche Termine Sie da auf jeden Fall nicht verpassen dürfen. Nach zwei Songs hier bei mir.

0: Zeitreise in die Zeit der Ritter, der Burgen. Die Kirche hatte damals auch ziemlich viel zu sagen. Und Santa Ponsa ist in dieser Woche in diese Zeit zurückversetzt, ins 13. Jahrhundert. Und die feiern richtig fett den damaligen König Jaume. Der hat damals Mallorca nämlich von den Mauren zurückgeholt. Um 17.30 Uhr geht's da heute los im archäologischen Park Samorisca in Santa Ponsa. Also da sehen Sie erstmal mallorquinische Textilien von damals, traditionelle Keramik und auch historische Waffen. Für die Kinder ziemlich cool. Alles ziemlich genau so, wie das dann damals im 13. Jahrhundert eben verwendet wurde. Und später am Abend gibt's dann noch einen Feuerlauf der Dimonis in Calvià um 22 Uhr. Start ist an der Touristeninformation am Strand von Santa Ponsa und von dort geht's dann zur Plaza de la Piñata. Das ist jetzt mal so das Programm für heute und ab übermorgen dann, also ab Donnerstag, da beginnt dann der Mittelaltermarkt. Der ist sehr bekannt und sehr berühmt und auch ziemlich groß und am Samstag ist die bekannte Piratenschlacht. Alles in Santa Ponsa, jetzt die kommenden Tage und am Wochenende.
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0: Es ist 12:30.
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2: Mit Marisa Challas. Hallo und schönen guten Tag. Mallorcas Züge fahren ab heute wieder häufiger. Die Zuggesellschaft SFM kehrt nach dem reduzierten Augustangebot wieder zum gewohnten Fahrplan zurück. Und auch zwischen Son Fusta und dem Gewerbegebiet Marratxí fahren die Züge wieder normal. Wegen Arbeiten am Zugdepot Son Ruyán konnten die Züge dort im August zeitweise nur über ein Gleis fahren. Ab heute stehen wieder beide Gleise und an den betroffenen Bahnhöfen beide Bahnsteige zur Verfügung. Knapp 70 Straftaten in nur wenigen Wochen. In Palma ist ein mutmaßlicher Serientäter festgenommen worden. Der Mann soll vor allem nachts in Tiefgaragen von Wohnanlagen eingebrochen sein. Dort schlug er unter anderem Autoscheiben ein. Insgesamt soll er 48 Mal in Autos eingebrochen, 18 Kellerabteile aufgebrochen und 2 Fahrzeuge gestohlen haben. Die Taten ereigneten sich seit Anfang August in mehreren Stadtteilen Palmas. Ein Richter ordnete Untersuchungshaft an. Der Streik in Palmas Tierheim Son Reus ist beendet. Die Gewerkschaft UGT hat die Arbeitsniederlegung abgesagt. Sie wirft der Stadt Palma vor, dass leitende Mitarbeiter während des Streiks Aufgaben der Beschäftigten übernommen haben. Dadurch sei der Streik praktisch ausgehebelt worden. UGT will deshalb jetzt rechtlich gegen die Verantwortlichen vorgehen. Der Arbeitskonflikt im Tierheim ist damit also noch nicht beendet.
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2: Heute am Dienstag mit 9 Stunden Sonne und einer Top-Temperatur von 33 Grad. Es gibt aber auch ein paar Wolken am Himmel. Die Regenwahrscheinlichkeit 20%.
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0: 1. September in Bikini und Badehose. Hallo zusammen.
1: Guten Tag, Mallorca.
0: Mein Name ist Pia Eschenbach. Kurz nach 12:30 haben Sie einen schönen Tag am Strand, unter der Sonne. Hauptsache draußen, Hauptsache das Wetter genießen und Mallorca genießen.

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1: Dienstagmittag mit dem Inselradio, gleich mit einer Frau, die hat ihr komplett eigenes Festival. Das Stacy Chain Fields von Olivia Rodrigo in Kalifornien. Und das Interessante ist, bei diesem Festival stehen alleine nur Frauen auf der Bühne. Chappell Roan war dabei, Dolce. Und das Coole ist, das Ganze war für einen guten Zweck, für eine Organisation, die sich für Frauen und Mädels einsetzt. Gute Sache von ihr. Wir spielen sie gleich beim Inselradio. Olivia Rodrigo, Drop Dead, noch vor eins.
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0: Wer kennt sie nicht? Die berühmte Insel Mallorca, berühmt für den Wintersport. Lena Bernauer ist im Studio beim Inselradio, gleich dann auf Sendung ab 13 Uhr. Was gibt's?
1: Du hast es schon ganz schön formuliert. Mallorca perfekt, um Wintersport zu trainieren. Ich meine, vielleicht haben Sie es auch schon mal gesehen da draußen vom Radio. Gibt ja auch manchmal Biathleten, die hier in der Tramontana unterwegs sind, mit diesen Skiern auf Rollen. Und tatsächlich trainieren aktuell hier auf der Insel auch die Jugend-Bob-Athleten aus der deutschen Mannschaft. Und wenn sich jetzt alle fragen, dann wie soll das funktionieren? Hier gibt es doch keinen Eiskanal, hier gibt es auch keinen Schnee. Wie geht das? Das gibt's heute Nachmittag bei mir in der Sendung. 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
1: Also gerade in der nördlicheren Hälfte von Deutschland kann es heute sein, dass Sie später, wenn Sie zur Mittagspause nach draußen gehen, schon mal den Regenschirm brauchen. Es tröpfelt ab und an immer wieder ein bisschen, auch in Berlin bei 21 Grad, in Hamburg bei 20 Grad, in Leipzig im Moment trocken bei Sonne und Wolken 21 Grad. Düsseldorf messen wir 19 Grad, hier aber auch heute ein bisschen.

0: grauer, auch mal mit ein paar Regentropfen. Freundlicher ist es in Frankfurt bei 21 Grad und Sonne, Stuttgart und München jeweils 23 Grad bei Sonne und Wolken. In der Schweiz heute größtenteils trocken und ziemlich freundlich bei 23 Grad, in Zürich zum Beispiel auch. Österreich heute auch meist so ein Mix aus Sonne und Wolken und kaum Regenwolken dabei, 25 Grad sind es in Wien. Wir schauen nach Lissabon, dort heute ziemlich nass bei 22 Grad und auf dem spanischen Festland in Madrid wärmer und sonniger mit 27 Grad.
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0: 1. September und es ist trotzdem nochmal ein richtig sommerlicher Tag hier auf der Insel heute. Mit Sonne und Wolken im Wechsel bis zu 9 Sonnenstunden gibt's insgesamt. Die Top-Temperatur liegt bei 33 Grad. Wir messen in Porto Cristo im Inselosten 30 Grad. Palma sind wir schon bei 31 Grad. Und es bleibt heute meist trocken. Die Regenwahrscheinlichkeit liegt bei gerade mal 20%, sagt der spanische Wetterdienst. Der Inselradio-Wettertrend, der sieht dann so aus, dass es in den kommenden Tagen ganz ähnlich wird. Also die Wetterlage ist recht stabil aktuell. Viel Sonne, wenig Regenwahrscheinlichkeit. Und mit den Temperaturen geht es sogar noch mal ein bisschen nach oben in den kommenden Tagen. Auf die 34, 35 Grad Top-Temperatur circa.
1: 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Es ist 13 Uhr. 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
2: Im Studio für Henri Bessel Freund Lieb. Direkte Schuldzuweisungen hat es bisher nicht gegeben. Jetzt will die Bundesregierung aber Russland für die Sprengstoffdrohne am Leipziger Flughafen verantwortlich machen. Das berichten mehrere Medien. Mehr Details zum Vorfall sollen heute Bundesinnenminister Dobrindt und Bundesaußenminister Wadefuh liefern. Anfang August war eine Sprengstoffdrohne am Leipziger Flughafen gefunden worden. Eine zweite soll mit einem Frachtflugzeug zusammengestoßen sein. Menschen mit Übergewicht haben in Deutschland jetzt eine weitere Option. Zusätzlich zur Abnehmspritze ist nun die Abnehmpille auf dem Markt. Auch die ist verschreibungspflichtig und soll zusammen mit einer Ernährungsumstellung beim Abnehmen helfen. Die Patienten müssen die Tabletten selbst zahlen. Das sind mindestens 170 Euro im Monat. Dazu der Ernährungsforscher Stefan Kabisch im ZDF.
3: Es geht ordentlich ins Geld. Das heißt, für einen Großteil der betroffenen Patienten wird das keine neue Lösung sein, weil die sich weder eine gesunde Ernährung leisten können, geschweige denn diese Medikamente. Das wird als Lifestyle-Medizin eingeordnet und deswegen ist dort die rechtliche Regelung so, dass man sagt, das müssen die Leute selber bezahlen.
2: Die steigenden Wohnkosten zwingen immer mehr Mieter in Deutschland zu Einschnitten. Fast jeder Zweite muss bei Freizeit und Urlaub sparen. Zu dem Ergebnis kommt der Deutsche Mieterbund in einer Umfrage. Fast jeder Dritte sorgt sich, die Miete bald nicht mehr bezahlen zu können. Mieterbundpräsidentin Melanie Weber-Moritz sagte:
4: Wohnen wird für immer mehr Menschen zum Abstiegsrisiko. Der Sozialstaat muss zunehmend auffangen, was auf dem Wohnungsmarkt nicht funktioniert. Und auf dem Wohnungsmarkt vertieft sich die soziale Ungleichheit.
2: Für Fans und Vereine ist heute ein aufregender Tag. In den 5 großen europäischen Fußballligen schließt das Transferfenster. Letztes Jahr haben die Clubs in Deutschland, England, Italien, Spanien und Frankreich im Sommer Transferfenster rund 7 Milliarden Euro für neue Spieler ausgegeben.
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0: Lena Bernauer hier, es ist kurz nach 1. Haben Sie einen schönen Dienstagmittag.
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0: Vielleicht sind Sie gerade im Mietauto auf dem Weg nach Palma. Nachdem Sie heute Morgen erstmal ein bisschen den Hotelpool ausgenutzt haben, geht's jetzt ein bisschen noch zum Shoppen in die Stadt. Von uns dazu Musik von Shakira und Burna Boy. Dai Dai.

0: Ich glaube, wir sind uns einig. Eine der beliebtesten Gegenden auf Mallorca ist schlichtweg der Südwesten. Warum? Ist uns, glaube ich, allen klar. Da gibt es tolle Strände, tolle Buchten, schöne Orte. Die Anbindung nach Palma ist natürlich optimal, auch zum Flughafen. Also eine tolle Region zum Wohnen. Aber dafür brauchst du natürlich erstmal einen Job in der Gegend.
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0: Tatsächlich haben wir gerade auffällig viele Jobangebote online bei uns im Südwesten Mallorcas. Wir machen mal einen kleinen Rundumschlag. Zum Beispiel sucht Leicht Cucina Stenopa ein modernes Luxusküchenstudio in Santa Ponsa und übrigens auch in Llucmajor. Die suchen gerade Verstärkung fürs Team und zwar einen Office Assistant. Da geht es dann natürlich um allgemeine Büroorganisation und Administration, Kundenkorrespondenz, Terminvereinbarung, sowas. Und auch für unseren nächsten Job bleiben wir in Santa Ponsa. Da sucht nämlich auch gerade eine Rechtsanwaltskanzlei Unterstützung fürs Sekretariat. Und dann nur eine Ecke weiter in Pagera, da sucht ein Maklerunternehmen gerade auch jemanden fürs Team und zwar einen Immobilienmakler. Also Sie merken schon, im Südwesten Mallorcas, da geht gerade jobtechnisch einiges. Sie finden diese ganzen Jobs und natürlich viele weitere, auch inselweit natürlich, auf unserer Website.
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0: Hier ist das Inselradio am Dienstagmittag und wer aktuell das Museo de Mallorca besucht, der wird wahrscheinlich da ein paar leere Vitrinen vorfinden. Vitrinen, in denen eigentlich bis vor kurzem noch ein paar sehr alte Gold- und Silbermünzen ausgestellt waren. Warum die da jetzt nicht mehr zu sehen sind, warum die weg sind, das ist gleich Thema bei uns in den Lokalnachrichten um 2:30.
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1: Es ist 13:30.
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3: Mit Marisa Challas. Hallo und schönen guten Tag. Mallorcas Züge fahren ab heute wieder häufiger. Die Zuggesellschaft SFM kehrt nach dem reduzierten Augustangebot wieder zum gewohnten Fahrplan zurück. Und auch zwischen Son Fuster und dem Gewerbegebiet Marachi fahren die Züge wieder normal. Wegen Arbeiten am Zugdepot Son Ruyan konnten die Züge dort im August zeitweise nur über ein Gleis fahren. Ab heute stehen wieder beide Gleise und an den betroffenen Bahnhöfen beide Bahnsteige zur Verfügung. Innerhalb von nur 24 Stunden sind auf den Balearen knapp 150 Migranten aus insgesamt 6 Booten gerettet worden. Die meisten Einsätze gab es rund um Cabrera und südlich von Formentera. Allein gestern Nachmittag holten Guardia Civil und Salvamento Marítimo 105 Menschen aus 4 Booten. Das Museo de Mallorca in Palma hat aus Sicherheitsgründen 20 alte Gold- und Silbermünzen aus der Ausstellung genommen. Die Stücke stammen aus dem 12. und 13. Jahrhundert und werden jetzt sicher verwahrt. Hintergrund ist der Diebstahl des berühmten Goldschatzes von Villena in Alicante Ende August. Dort hatten Unbekannte wertvolle Goldstücke aus einem Museum gestohlen.
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3: Heute mit einem Sonne-Wolken-Mix und einer Regenwahrscheinlichkeit von 20%. Die Top-Temperatur 33 Grad.
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1: Kurz nach 13:30 ist es, haben Sie einen wunderschönen Dienstagmittag.
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1: Sonnenschirm, Handtuch, was zu trinken und natürlich noch die Schnorchelmaske. Und dann geht's ab an den Strand für heute Nachmittag. Wie es mit den Badebedingungen heute aussieht auf der Insel, das schauen wir uns gleich zusammen an in Baywatch in einer Viertelstunde. Shut up!

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0: Schönen Dienstag.
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0: Es gibt heute am Mittag doch einige gelbe Flaggen auf der Insel, vor allem im Inselnorden. Zum Beispiel an der Cala Torta, an der Cala Mesquita oder auch an einem Strandabschnitt der Playa de Muro weht heute die gelbe Flagge. Das heißt, Vorsicht, also es ist kein Badeverbot, rote Flagge wäre Badeverbot, aber bei Gelb ist immer so ein bisschen Vorsicht geboten. Für unseren Strandtipp geht es aber sowieso in eine ganz andere Ecke der Insel und zwar in den Südosten. Ich glaube, viele von Ihnen kennen ja ganz sicher den traumhaft karibischen Strand Estrenk, da waren Sie bestimmt schon mal. Was viele aber nicht wissen, gleich nebendran gibt es einen ebenso wunderschönen Strand und da ist für gewöhnlich ein bisschen weniger los. Und wenn ich sage nebendran, dann meine ich auch wirklich nebendran. Und zwar ist es der Strand Ses Cobetes. Der ist direkt auf der anderen Seite des Ortes Ses Cobetes. Und das ist wirklich auch so ein traumhaft karibischer Strand. Wie beim Estrenk auch, laufen Sie da rein und Sie laufen und laufen und es wird nicht tiefer. Wunderschön türkisfarben und feiner Sand. Die Sache ist ein bisschen mit dem Parken. Kennen Sie ja vielleicht auch vom Estrenk. Das ist ein bisschen schwieriger beim Strand Ses Cobetes, da einen Parkplatz zu finden. Früh da sein lohnt sich. Es gibt auch eine Liegenvermietung. Allerdings, da sind die Liegen meist schon recht schnell besetzt. Meistens schon so um 10 Uhr morgens ist es voll. Also sicherheitshalber den eigenen Sonnenschirm einpacken. Ansonsten gibt es in der Nähe Ses Cobetes natürlich auch ein paar Chiringuitos oder Restaurants. Also wenn Sie nach dem Strandbesuch noch schnell da irgendwo rein möchten, was essen, was trinken, das geht definitiv. Aktuelle Wassertemperatur haben wir auch noch gemessen. Am Strand Ses Cobetes liegt aktuell bei 30 Grad.
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2: Es tröpfelt so vor sich hin bei Ihnen in Deutschland, zumindest in der nördlicheren Hälfte. Da gibt es immer wieder ein paar Regentropfen. In Düsseldorf zum Beispiel bei 19 Grad, oft ist es auch bewölkt. Genauso in Hamburg bei 20 Grad, Berlin auch so ein Mischmasch aus Wolken, Sonne und Regen bei 22 Grad. Trockener und freundlicher schon in Leipzig bei 22 Grad, auch in Frankfurt und Stuttgart jeweils ein Sonne-Wolken-Mix mit 24 Grad. Und auch in München geht's heute ohne Regenjacke und Regenschirm bei 23 Grad. Wir schauen noch nach Österreich, da heute auch

0: Meist trocken und nochmal richtig warm. In Wien mit 26 Grad und Sonne und Wolken. In der Schweiz heute auch ziemlich sonnig, gibt nur so ein paar kleine harmlose Wölkchen. 24 Grad messen wir in Zürich. Wir schauen nach London, bei 20 Grad heute auch sehr sonnig. Genauso in Paris bei 21 Grad.
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0: Der September, der startet auf Mallorca auch nochmal sommerlich warm mit einer Top-Temperatur heute von 33 Grad. Dazu gibt's viel Sonne. Insgesamt kommen wir auf um die 9 Sonnenstunden heute. Und die Regenwahrscheinlichkeit, die ist sehr gering. Die liegt bei 20%, sagt der spanische Wetterdienst. Wir messen aktuell in Alcudia 29 Grad. In Lluc Major sind wir bei 32 Grad. Und wenn wir jetzt auch schon mal auf den Inselradio-Wettertrend schauen, dann bleibt die Wetterlage in den kommenden Tagen jetzt erstmal stabil. Also es geht weiter mit viel Sonne und einer sehr geringen Regenwahrscheinlichkeit. Es wird sogar noch ein bisschen heißer die kommenden Tage. Es geht nochmal hoch auf um die 34, 35 Grad Top-Temperatur.
1: 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Es ist 14 Uhr. 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
2: Im Studio Imme Kasten. Direkte Schuldzuweisungen hat es bisher noch nicht gegeben. Jetzt will die Bundesregierung Russland für die Sprengstoffdrohne am Flughafen Leipzig-Halle verantwortlich machen. Das berichten mehrere Medien. Heute soll es weitere Details zu dem Vorfall geben. Außenminister Wadephul sagte zu möglichen Konsequenzen.
3: Von unserer Seite gibt es keine Überreaktionen, aber Reaktionen, wenn wir angegriffen werden. Wir stehen an der Seite unseres ukrainischen Partners. Und Russland muss wissen, dass Deutschland ein Stabilitätsfaktor in Europa ist, der immer auch zu Verhandlungen bereit ist, aber der sich in keiner Weise einschüchtern lässt.
2: Neben der Abnehmspritze gibt's jetzt auch die Abnehmpille in der Apotheke. Der Wirkstoff ist jetzt in Deutschland auch in Tablettenform auf dem Markt. Die Patienten müssen die Tabletten selbst zahlen. Das kostet 170 Euro aufwärts pro Monat. Und so einfach absetzen kann man das Mittel offenbar nicht, sagt der Ernährungsforscher Stefan Kabisch im Zweiten.
4: Im Wesentlichen zeigen die Studien, wenn ich es absetze, geht eben das Gewicht bei vielen Menschen wieder nach oben. Aber mit welcher Ernährungsstrategie man langfristig das Gewicht unten halten kann, ohne dass man das Medikament fortsetzt, dazu gibt es kaum Studien.
2: Der September ist da und damit auch einige Änderungen. Für Verbraucher gibt's mehr Infos beim Einkaufen. Überall in der EU sind Labels zur Gewährleistung und Garantiepflicht. Außerdem weitet die Deutsche Bahn ihr Alkoholverbot auf weitere Bahnhöfe aus. Und am 10. September ist wieder bundesweiter Warntag. Heute Abend steigt auch Dortmund in den DFB-Pokal ein. Die Borussia spielt gegen den HEBC Hamburg aus der Oberliga und zwar im Hamburger Volksparkstadion. Morgen schließen die Bayern die erste Pokalrunde ab mit der Partie bei Zweitligist VfL Osnabrück.
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0: Kurz nach zwei, Lena Bernauer hier. Haben Sie einen schönen Dienstag.
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0: Denn im Südwesten Mallorcas, in der Gemeinde Calvià, da ist gerade schon ordentlich was am Laufen, was Vorbereitungen angeht. Da läuft nämlich in dieser Woche ein ganz großes Fest. Da sind manche jetzt schon gerade dabei, sich zu überlegen, wie sie ihren Marktstand aufbauen. Andere, die suchen jetzt gerade ihr Kostüm zusammen für heute Abend. Heute Abend nämlich gibt's schon ein richtig großes, tolles Event dort. Was genau, das gleich bei uns nach Musik von Lassite und noch davor Michael Schulte.

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1: Schönen Dienstag, hier ist das Inselradio. Und wenn Sie heute nach dem Abendessen am Hotelbuffet noch mal eine Runde spazieren gehen in Santa Ponsa, dann nicht erschrecken. Da fliegen heute noch mal die Funken am Abend in Santa Ponsa. Und zwar im Rahmen der Fiestas del Rey en Jaume. Das ist ein großes jährliches Fest in Santa Ponsa. Da findet heute Abend ein richtig großer Feuerlauf statt. Dabei tanzen Teufel und Dämonen durch die Straßen mit ganz viel Feuer, Fackeln, Funken sprühen. Also das ist wirklich unglaublich, das mal gesehen zu haben. Das lohnt sich. Das sagen zumindest auch alle, die wir schon mal bei einem Feuerlauf getroffen haben.
2: Kann man gar nicht beschreiben. Die Leute sind alle super drauf. Man ist völlig geflecht von der Atmosphäre. Leute, die mit den Dämonen tanzen. Ganz viel Feuerwerk in allen Richtungen.
3: Es ist mega. Also es reißt einen richtig mit. Es ist total gute Laune. Es ist einfach wunderschön.
1: Also, heute Abend, 22 Uhr, findet der große Feuerlauf statt in Santa Ponsa. Und zwar direkt am Tourismusbüro in Santa Ponsa. Das ist direkt am Strand. Und übrigens wird auch in den kommenden Tagen noch richtig weiter gefeiert bei diesem großen Fest in Santa Ponsa. Übermorgen am Donnerstag startet zum Beispiel der Mittelaltermarkt. Der geht dann über mehrere Tage.

0: Einen wunderschönen Dienstagnachmittag. Hier ist das Inselradio gleich mit jemandem, der in diesem Sommer auch ein Konzert auf der Insel gespielt hat. Luis Guerra, und dem hat's so gut auf Mallorca gefallen. Der hat so viele schöne Eindrücke über sich auf Instagram gepostet, das wäre, als wäre er hier 2 Wochen im Urlaub gewesen, dabei waren es nur ein paar Tage. Aber er war ein Port de Sawyer und wo nicht überall hier auf Mallorca, bevor er das Konzert gespielt hat. Schauen Sie mal rein, sind wirklich ganz tolle Aufnahmen von der Insel. Sie hören ihn gleich bei uns mit Lampada pa mis pies noch vor 2:30.
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1: Es ist 14:30.
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1: Mit Marisa Challas. Hallo und schönen guten Tag. Sie schimmern in Rosa, Orange und Blau und gelten als echte Delikatesse. Heute beginnt auf den Balearen wieder die Fangzeit für den sogenannten Rauer, den Schermesserfisch. Der Rauer gilt auf den Balearen als Spezialität. Entsprechend groß ist die Vorfreude bei den Fischern, sagt Andres Riotort vom Club Maritimo San Antonio de la Playa in Campastilla.
2: Das hat hier auf Mallorca eine lange Tradition. Viele warten schon sehnsüchtig auf den Tag, an dem die Fangsaison endlich beginnt. Da gibt es regelrecht ein Raor-Fieber. Die Saison dauert mehrere Monate, aber besonders am ersten Tag ist das Meer voller Fischerboote. Allerdings muss man auch wissen, wie man einen Schermesserfisch fängt, denn wer keine Erfahrung damit hat, wird es eher schwer haben.
1: Pro Person und Tag dürfen maximal 50 Schermesserfische gefangen werden. Die Saison läuft noch bis Ende März. Nach dem tödlichen Verkehrsunfall gestern Nacht bei Manacor gibt es jetzt neue Erkenntnisse. Der 35-jährige Fahrer des Wagens soll nach dem Unfall positiv auf Alkohol getestet worden sein. Der gemessene Wert lag bei mehr als 0,5 Milligramm pro Liter Atemluft. Bei dem Unfall auf der Straße zwischen Manacor und Porto Cristo war eine 23-Jährige ums Leben gekommen. Eine weitere Person wurde schwer verletzt. Gegen den Fahrer wird nun wegen des Verdachts auf fahrlässige Tötung ermittelt. Auf Mallorca gibt es immer mehr Pools. Innerhalb von 9 Jahren sind auf der Insel fast 11.000 neue Schwimmbecken entstanden. Das zeigt eine Auswertung der Umweltschutzorganisation Terra Ferida. Demnach wurden zwischen 2015 und 2024 im Schnitt mehr als 1.100 Pools pro Jahr gebaut, also rund 23 pro Woche. Besonders auffällig, fast jeder dritte neue Pool liegt auf ländlichem Boden. Die meisten neuen Pools entstanden in Palma, gefolgt von Marachi, Calvià und Juk Major.
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1: Heute am Dienstag mit einem Sonne-Wolken-Mix und insgesamt 9 Stunden Sonne. Die Top-Temperatur 33 Grad und die Regenwahrscheinlichkeit, die beträgt heute 20%.
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3: Kurz nach 14:30 ist es. Wunderschönen Dienstag Ihnen heute.
0: Guten Tag Mallorca.
3: Vielleicht hören Sie uns gerade am Schreibtisch in Deutschland, Österreich oder in der Schweiz, vielleicht aber auch hier auf die Insel. Dann ist jetzt um 14:30 vielleicht auch mal kurz Zeit für ein kurzes Päuschen, mal kurz raus, die Füße reinhalten in den Pool, mal kurz durchatmen, bevor es dann weitergeht am Schreibtisch.

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1: Ohne Stau, ohne Parkplatzsuche und ohne Warten auf den Bus von der Playa de Palma nach Palma. Das geht. Und zwar mit dem Fahrrad. An der Playa de Palma und auch in Palma gibt es öffentliche Fahrräder, die an festen Stationen ausgeliehen und wieder abgegeben werden können. Das System heißt BC Palma. Dafür braucht man einen Account, den man online erstellt. Das Jahresabo kostet 30 Euro. Wichtig ist aber, am besten kümmern Sie sich schon vor dem Mallorca-Urlaub darum, denn es kann nämlich bis zu einer Woche dauern, bis der Account freigeschaltet ist. Danach funktioniert alles über die BC Palma App. An der jeweiligen Station wird das Fahrrad dann per QR-Code ausgeliehen. Es gibt zwei verschiedene Modelle. Die türkisfarbenen Fahrräder sind klassische Räder. Die erste halbe Stunde ist kostenlos. Die pinkfarbenen Räder sind E-Bikes. Sie kosten 35 Cent für die erste halbe Stunde. Danach steigen die Preise gestaffelt, wenn man länger unterwegs ist. Die Stationen sind an der Playa de Palma und in Palma inzwischen gut verteilt und das Radnetz wird weiter ausgebaut. Praktisch ist auch, wenn Ihnen unterwegs ein Ort gefällt, stellen Sie das Fahrrad einfach an einer Station wieder ab. Dann bleibt Zeit für einen Spaziergang am Meer, einen Kaffee im Café oder eine kleine Runde durch die Stadt. So wird der Weg von der Playa de Palma nach Palma zu einem kleinen Ausflug am Meer entlang.
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1: Heute Nachmittag bisschen draußen spazieren gehen, das geht ganz wunderbar, zum Beispiel in Stuttgart oder München bei jeweils 24 Grad, dazu Sonne und Wolken. Auch in Frankfurt 24 Grad mit Sonne und Wolken im Wechsel. Bisschen nasser wird's dann Richtung Westen und Norden. Zum Beispiel in Düsseldorf heute immer wieder Regentropfen. Jetzt gerade ist es trocken bei immerhin 20 Grad, aber doch ziemlich bedeckt. Auch in Hamburg 21 Grad bei Wolken und immer wieder bisschen Regen. Berlin ebenso 22 Grad, Leipzig ganz freundlich 22 Grad. Wir schauen in die Schweiz, da heute meist trocken und sonnig. 24 Grad messen wir in Zürich. Und in Österreich ist es ganz ähnlich, Sonne, Wolken im Wechsel und recht warm nochmal mit 26 Grad in Wien. In Prag, dort heute Sonne und Wolken bei 21 Grad. Ähnlich ist es in Kopenhagen, wobei die Wolken etwas dominieren. 18 Grad messen wir hier.
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1: Viel Sonne heute auf der Insel, ab und zu mal ein paar Wolken, die sich vorbeischieben, aber es gibt insgesamt bis zu 9 Stunden Sonne heute. Die Top-Temperatur 33 Grad,

0: In Soya zum Beispiel, da sind wir schon bei 32 Grad und in Campos bei 31 Grad. Es ist meist trocken heute, allerdings die Regenwahrscheinlichkeit liegt bei 20%, sagt der spanische Wetterdienst. Und gerade über unserer Nachbarinsel Ibiza sind ein paar dicke Regenwolken unterwegs. Mag schon sein, dass die uns heute vielleicht noch etwas schrammen hier auf der Insel. Also lokal kann da vielleicht noch ein bisschen was runterkommen. Der Inselradio Wettertrend sagt dann für die kommenden Tage, dass die Wetterlage jetzt erstmal recht stabil ist. Weiterhin viel Sonne und Wolken im Wechsel, meist bleibt es trocken und es wird noch mal ein bisschen heißer. Die Top-Temperatur in den kommenden Tagen steigt auf um die 34, 35 Grad.
1: 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Es ist 15 Uhr. 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
2: Im Studio Imme Kasten. Die Bundesregierung wird den Drohnenvorfall am Flughafen Leipzig-Halle wohl offiziell einem russischen Geheimdienst zuschreiben. Das berichten mehrere Medien. Bisher war man ja eher zurückhaltend mit direkten Schuldzuweisungen, Colin Mock, oder?
3: Ja, aber die Spur der Ermittler führt wohl inzwischen recht deutlich nach Russland, heißt es aus Sicherheitskreisen. Innenminister Dobrindt und Außenminister Wadephul sollen heute weitere Details bekannt geben. Auch welche Konsequenzen es geben wird, soll in Kürze feststehen. Anfang August war eine Sprengstoffdrohne am Leipziger Flughafen gefunden worden. Eine zweite soll mit einem Frachtflugzeug zusammengestoßen sein.
2: Bei einem Angriff auf ein Umspannwerk im Süden Brandenburgs hat es mindestens eine Explosion gegeben. Die Polizei hat nach eigenen Angaben mehrere Sprengvorrichtungen entdeckt, aber nicht alle gingen in die Luft, heißt es. Einem Bericht der Märkischen Allgemeinen Zeitung zufolge soll es sich um mit Sprengstoff besetzte, selbstgebaute Raketen handeln. Laut Netzbetreiber fiel das Werk in Jenschwalde zeitweise aus. Auch am nahegelegenen Kohlekraftwerk gab es kurzzeitig Probleme. Neben der Abnehmspritze gibt's ab sofort auch Abnehmpillen in der Apotheke. Der Wirkstoff ist jetzt in Deutschland auch in Tablettenform auf dem Markt. Die Patienten müssen die Tabletten selbst zahlen. Das kostet etwa 170 Euro aufwärts pro Monat. Die steigenden Wohnkosten zwingen immer mehr Mieter in Deutschland zu Einschnitten. Fast jeder Zweite muss bei Freizeit und Urlaub sparen. Zu dem Ergebnis kommt der Deutsche Mieterbund in einer Umfrage. Fast jeder Dritte sorgt sich demnach, die Miete bald nicht mehr bezahlen zu können. Heute Abend steigt auch Dortmund in den DFB-Pokal ein. Die Borussia spielt gegen den HEBC Hamburg aus der Oberliga und zwar im Hamburger Volksparkstadion. Morgen schließen die Bayern die erste Pokalrunde ab mit der Partie bei Zweitligist VfL Osnabrück.
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0: Kurz nach drei ist es.
1: Hallo Mallorca. Yeah,
0: yeah, yeah. Lena Bernauer hier, ich wünsche Ihnen einen wunderschönen Dienstagnachmittag. Und dass Mallorca die perfekte Insel zum Radfahren zum Beispiel ist, das wissen wir ja alle. Oder auch zum Wandern. Aber Mallorca ist auch super fürs Wintersporttraining. Ich weiß, da sagen Sie jetzt vielleicht, naja, wie soll denn bitte Wintersport auf Mallorca funktionieren, bei dem Wetter vor allem gerade? Das zeigen wir Ihnen gleich nach Musik von Ugel und noch davor Rita Ora.

0: Mallorca ist eine beliebte Insel für Sportler, auch für Wintersportathleten. Erstmal schönen Dienstagnachmittag, hier ist das Inselradio. Und im Inselosten, in Felanitsch, da sind tatsächlich aktuell einige deutsche Bobathleten und Athletinnen im Trainingslager. Da ist unter anderem dabei die Juniorenweltmeisterin 2025 im Monobob, der deutsche Junioren U26-Meister im Viererbob. Thors Neerbrand hat das Trainingslager in Felanitsch organisiert und uns erzählt, warum Wintersport unter Palmen so gut funktioniert und was denn eigentlich der Unterschied zum Training in Deutschland ist.
1: Der größte Unterschied ist natürlich erst einmal das perfekte Klima hier auf der Insel. Wir trainieren hier morgens schon bei Sonne und teilweise hohen Temperaturen, während der Bobsport später bei Eis und Minusgraden stattfindet. Aber für das intensive Training, was gerade ansteht, braucht man eben auch eine gewisse Temperatur und Wärme, damit es keine bösen Verletzungen gibt. Mhm. Deshalb ist das aktuell überhaupt kein Nachteil, weil es jetzt noch gar nicht um das Fahren im Eiskanal geht. In der jetzigen Trainingsphase werden die athletischen Grundlagen gelegt, Geschwindigkeit, Explosivität, Sprungkraft und Maximalkraft. Und Mallorca hat natürlich noch einen weiteren Vorteil für uns. Die Mannschaft ist für diese Tage hier komplett zusammen. Es besteht kein Schulalltag, kein Studium, keine langen Fahrten zwischen verschiedenen Trainingsorten, kein Stress. Und dadurch entsteht natürlich auch ein sehr starkes Teamgefühl.
0: Auch der 17-jährige Sohn von Thorsten Heerbrand ist im Trainingslager dabei. Julian und seine Familie sind schon seit vielen Jahren eng mit der Insel verbunden und haben schon sehr viel Zeit hier verbracht. Und Julian hat uns mal erzählt, wie denn so ein typischer Trainingstag hier auf der Insel dann aussieht.
2: Unser Trainingstag fängt jeden Morgen eigentlich mit einem gemeinsamen Frühstück an. Da gehen wir uns immer beim Argentinier Empanadas holen. Danach fahren wir dann ins Leichtathletikstadion nach Felanitsch. Da machen wir vor allem Sprinttraining, also Sprünge und explosive Übungen. Nach dem Training fahren wir dann wieder zurück nach Porto Pedro und essen erstmal was und ruhen uns ein bisschen aus. Und am Abend fahren wir dann ins Gym nach Felanitsch für die zweite Einheit. Da gibt es dann Krafttraining und Explosivkraft nochmal.
0: Also straffes Programm. Und übrigens haben sich die Athleten auch was richtig Spannendes einfallen lassen fürs Training auf der Insel. Bei sogenannten Zugwiderstandsläufen, da ziehen sie normalerweise Gewichte an einem Seil hinter sich her beim Rennen. Hier auf Mallorca machen sie das aber mit einer Paella-Pfanne mit Gewichten drin. Wie das dann aussieht, schauen Sie rein in unsere Inselradio Instagram-Story. Da finden Sie ein paar tolle Eindrücke vom Wintersporttraining unter Palmen.

0: Einen wunderschönen Dienstagnachmittag. Hier ist das Inselradio und es kann gut sein, dass Sie heute ganz besonders viele Fischerboote in den Häfen hier auf der Insel beobachtet haben, schon am frühen Morgen. Welchen Hintergrund das hat, gleich Thema bei uns in den Lokalnachrichten um 3:30.
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0: Es ist 3:30.
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2: Mit Marisa Challas. Hallo und schönen guten Tag. Sie schimmern in Rosa, Orange und Blau und gelten als echte Delikatesse. Heute beginnt auf den Balearen wieder die Fangzeit für den sogenannten Rauer, den Schermesserfisch. Der Rauer gilt auf den Balearen als Spezialität. Entsprechend groß ist die Vorfreude bei den Fischern, sagt Andres Riotort vom Club Marítimo San Antonio de la Playa in Campastilla.
3: Das hat hier auf Mallorca eine lange Tradition. Viele warten schon sehnsüchtig auf den Tag, an dem die Fangsaison endlich beginnt. Da gibt es regelrecht ein Raor-Fieber. Die Saison dauert mehrere Monate, aber besonders am ersten Tag ist das Meer voller Fischerboote. Allerdings muss man auch wissen, wie man einen Schermesserfisch fängt, denn wer keine Erfahrung damit hat, wird es eher schwer haben.
2: Pro Person und Tag dürfen maximal 50 Schermesserfische gefangen werden. Die Saison läuft noch bis Ende März. Knapp 70 Straftaten in nur wenigen Wochen. In Palma ist ein mutmaßlicher Serientäter festgenommen worden. Der Mann soll vor allem nachts in Tiefgaragen von Wohnanlagen eingebrochen sein. Dort schlug er unter anderem Autoscheiben ein. Insgesamt soll er 48 Mal in Autos eingebrochen, 18 Kellerabteile aufgebrochen und 2 Fahrzeuge gestohlen haben. Die Taten ereigneten sich seit Anfang August in mehreren Stadtteilen Palmas. Ein Richter ordnete Untersuchungshaft an. Der Streik in Palmas Tierheim Sonreos ist beendet. Die Gewerkschaft UGT hat die Arbeitsniederlegung abgesagt. Sie wirft der Stadt Palma vor, dass leitende Mitarbeiter während des Streiks Aufgaben der Beschäftigten übernommen haben. Dadurch sei der Streik praktisch ausgehebelt worden. UGT will deshalb jetzt rechtlich gegen die Verantwortlichen vorgehen. Der Arbeitskonflikt im Tierheim ist damit also noch nicht beendet.
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2: Heute mit einem Sonne-Wolken-Mix und einer Regenwahrscheinlichkeit von 20%. Die Top-Temperatur 33 Grad.
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0: 964 Starts und Landungen gibt's heute am Flughafen Palma und jetzt am Nachmittag haben sich doch so ein paar Verspätungen eingeschlichen. Zum Beispiel ein Flug nach Nürnberg, der eigentlich jetzt auf der Startbahn wäre, der kommt erst in über einer Stunde los und so gibt's ein paar Flüge, die ein bisschen zu spät dran sind, sowohl bei den Flügen, die in Palma starten, als auch bei denen, die landen.
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0: Kurz nach 3:30 ist es.
1: Hallo Mallorca.
0: Denn übrigens, wenn Sie heute in Palma unterwegs sind mit dem Auto am Paseo Marítimo vorbeikommen, dann sehen Sie da vielleicht schon die großen Metallgerüste aufgebaut und fragen sich, na, was ist denn hier los, was passiert denn da? Das ist alles schon für Samstag. In Palma wird ja groß das Patronatsfest gefeiert und am Samstag gibt's da ein richtig großes Konzert auf dem Paseo Marítimo, wo normalerweise die Autos fahren unterhalb der Kathedrale. Das wird gesperrt, da treten dann am Samstagabend unter anderem John Newman oder auch Rudy Mantle auf. Und das ist alles auch noch kostenlos. Und da wird natürlich jetzt schon ein paar Tage vorher alles zusammengebaut, weil das eine wirklich große, tolle Bühne wird am Samstag.

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1: Noch immer ziehen so ein paar dicke Regenwolken über den Norden Deutschlands. In Hamburg gibt's immer wieder mal ein paar Regentropfen bei 20 Grad. Ansonsten ist es oft auch bedeckt. Genauso in Berlin heute ziemlich wechselhaft mit Sonne, Wolken, aber auch mal Regen und 23 Grad. Düsseldorf und Leipzig inzwischen etwas trockener bei jeweils 22 Grad und es ist bewölkt. In Frankfurt heute auch eher bedeckt. Ab und zu schafft es die Sonne mal durch bei 24 Grad. Genauso in Stuttgart und München bei jeweils 23 Grad. Hier ist es heute trocken. Genauso in der Schweiz, da ist es fast noch mal richtig sommerlich. Mit 25 Grad in Zürich zum Beispiel scheint die Sonne. Und auch in Österreich warm heute mit Sonne und Wolken und weit und breit keinem Regen. 27 Grad sind es in Wien. Dann schauen wir nach Athen. Da ist aber nochmal so richtig heiß mit 36 Grad heute und ganz viel Sonne. In Paris ebenfalls wolkenlos. 25 Grad sind es dort.
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1: Auf der Insel heute auch ein freundlich warmer Tag. Sonne und Wolken gibt's im Wechsel. Bis zu 9 Sonnenstunden gibt's heute insgesamt. Es zieht jetzt gerade im Süden der Insel so ein bisschen zu. Das liegt daran, dass über unserer Nachbarinsel Ibiza gerade auch ein paar dickere Wolken unterwegs sind, die auch Regen mit sich bringen. Ist durchaus möglich, dass vielleicht da so ein paar Regenwolken jetzt auch noch die Insel schrammen. Wenn, dann sind's aber wirklich so ganz lokale Regenschauer. Die Regenwahrscheinlichkeit liegt bei 20%. Die Top-Temperatur heute 33 Grad. Palma sind wir nahe dran mit 32 Grad und in Manacor messen wir 30 Grad. Und der Inselradio-Wettertrend, der sieht so aus, dass die kommenden Tage eigentlich ganz ähnlich aussehen, mit viel Sonne, ein paar Wolken und es bleibt meist trocken. Es wird aber sogar noch mal ein bisschen heißer. Die Top-Temperatur, die geht noch mal nach oben auf um die 34, 35 Grad ungefähr.
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2: Im Studio Imme Kasten. Schon wieder hat es eine Attacke auf die kritische Infrastruktur in Deutschland gegeben. Die Polizei meldet einen Zwischenfall bei einem Umspannwerk in Brandenburg. Tom Husse, die Rede ist da ja von einer Explosion, oder?
3: Ja, richtig, das hat die Polizei gesagt. In der Nähe des Kohlekraftwerks hier in Schwalde wurden heute früh mehrere Brand-

0: Sprengstoffvorrichtungen entdeckt, die aber nicht alle explodiert sind. Von Netzbetreiber 50 Hertz heißt es, mehrere Leitungen wurden beschädigt, auf die allgemeine Stromversorgung hatte das aber keinen Einfluss. Die genauen Hintergründe sind noch unklar.
1: Die Bundesregierung wird den Drohnenvorfall am Flughafen Leipzig-Halle wohl offiziell einem russischen Geheimdienst zuschreiben, das berichten mehrere Medien. Bisher war man ja eher zurückhaltend mit direkten Schuldzuweisungen, Colin Mock, oder?
2: Ja, aber die Spur der Ermittler führt wohl inzwischen recht deutlich nach Russland, heißt es aus Sicherheitskreisen. Innenminister Dobrindt und Außenminister Wadephul sollen heute weitere Details bekannt geben. Auch welche Konsequenzen es geben wird, soll in Kürze feststehen. Anfang August war eine Sprengstoffdrohne am Leipziger Flughafen gefunden worden. Eine zweite soll mit einem Frachtflugzeug zusammengestoßen sein.
1: Die steigenden Wohnkosten zwingen immer mehr Mieter in Deutschland zu Einschnitten. Fast jeder Zweite muss bei Freizeit und Urlaub sparen. Zu dem Ergebnis kommt der Deutsche Mieterbund in einer Umfrage. Fast jeder Dritte sorgt sich demnach, die Miete bald nicht mehr bezahlen zu können. Neben der Abnehmspritze gibt's ab sofort auch Abnehmpillen in der Apotheke. Der Wirkstoff ist jetzt in Deutschland auch in Tablettenform auf dem Markt. Die Patienten müssen die Tabletten selbst zahlen. Das kostet etwa 170 Euro aufwärts pro Monat. Heute Abend steigt auch Dortmund in den DFB-Pokal ein. Die Borussia spielt gegen den HEBC Hamburg aus der Oberliga und zwar im Hamburger Volksparkstadion. Morgen schließen die Bayern die erste Pokalrunde ab mit der Partie bei Zweitligist VfL Osnabrück.
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4: Kurz nach vier ist es.
3: Hallo Mallorca.
4: Leda Bernauer hier. Ich wünsche Ihnen einen wunderschönen Dienstagnachmittag. Und wichtige Info, falls Sie gerade mit dem Auto unterwegs sind von Andratsch Richtung Flughafen, wenn Sie da über Palma fahren, das dauert ein bisschen länger jetzt um diese Uhrzeit, wie so oft. Es geht erstmal auf der MA1 statt einwärts Palma ein bisschen langsamer voran. Auch auf der Ringautobahn ist viel los. Und auf der anderen Seite Flughafenautobahn statt auswärts Palma ist auch ein bisschen viel Verkehr jetzt um diese Uhrzeit.

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1: Heute am Dienstagnachmittag gibt's jetzt inzwischen doch eine rote Flagge hier auf der Insel. Und zwar im Inselnorden am Strand Albercutsch. Das gehört zur Gemeinde Poyenza. Da weht die rote Flagge, das heißt Badeverbot. Abgesehen davon gibt's noch ein paar gelbe Flaggen, auch vorwiegend im Inselnorden. Zum Beispiel an der Cala Torta, an der Cala Mesquida oder auch an einem Strandabschnitt der Playa de Muro. Dort überall heute gelbe Flagge. Für unseren Strandtipp aber geht's jetzt in den Inselosten. Und zwar an eine sehr, sehr schöne Bucht. An die Bucht in Cala Murada. Ist bekannt dafür, dass es da erstmal ganz gut ist zum Schnorcheln. Das habe ich mir jetzt schon öfter sagen lassen. Also unbedingt Taucherbrille mitnehmen. Das liegt vor allem daran, dass die Cala Murada jetzt nicht kein reiner Sandstrand ist, sondern auch ein bisschen Kies. Und auch im Wasser gibt es ein paar Felsen und Steine. Und das heißt ja immer, das Wasser ist sehr klar. Da gibt es Fische zu sehen. Heißt aber natürlich auch Badeschuhe einpacken, das ist ganz wichtig an der Cala Murada. Es gibt sonst vor Ort auch einen Liegenverleih, es gibt eine Strandbar, Toiletten, Paddleboard können sich da auch ausleihen, also wirklich so eine Bucht mit allem drum und dran. Und rundherum gibt es natürlich dann auch einige Restaurants und Bars in Cala Murada selbst. Hinkommen funktioniert auch ganz gut, Sie können in der Nähe parken, alternativ fährt auch ein TIB-Bus in die Nähe der Cala Murada. Aktuelle Wassertemperatur haben wir noch gemessen. Die ist übrigens in Cala Murada auch ein bisschen niedriger als anderswo, liegt dort bei 27,5 Grad.
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0: Einen wunderschönen Dienstagnachmittag. Hier ist das Inselradio und alle, die regelmäßig mit dem Zug fahren hier auf der Insel, atmen ab heute wieder auf, wenn sie sehen, dass der 1. September ist. Warum? Das gleich in unseren Inselradio-Lokalnachrichten um 16:30.
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0: Es ist gleich 16:30.
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2: Mit Marisa Challas. Hallo und schönen guten Tag. Auf Mallorca gibt es immer mehr Pools. Innerhalb von 9 Jahren sind auf der Insel fast 11.000 neue Schwimmbecken entstanden. Das zeigt eine Auswertung der Umweltschutzorganisation Terra Ferida. Demnach wurden zwischen 2015 und 2024 im Schnitt mehr als 1.100 Pools pro Jahr gebaut, also rund 23 pro Woche. Besonders auffällig, fast jeder dritte neue Pool liegt auf ländlichem Boden. Die meisten neuen Pools entstanden in Palma, gefolgt von Marachi, Calvià und Lluc Major. Innerhalb von nur 24 Stunden sind auf den Balearen knapp 150 Migranten aus insgesamt 6 Booten gerettet worden. Die meisten Einsätze gab es rund um Cabrera und südlich von Formentera. Allein gestern Nachmittag holten Guardia Civil und Salvamento Marítimo 105 Menschen aus 4 Booten. Mallorcas Züge fahren ab heute wieder häufiger. Die Zuggesellschaft SFM kehrt nach dem reduzierten Augustangebot wieder zum gewohnten Fahrplan zurück. Und auch zwischen Son Fuster und dem Gewerbegebiet Marachi fahren die Züge wieder normal. Wegen Arbeiten am Zugdepot Son Ruyan konnten die Züge dort im August zeitweise nur über ein Gleis fahren. Ab heute stehen wieder beide Gleise und an den betroffenen Bahnhöfen beide Bahnsteige zur Verfügung.
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2: Heute am Dienstag mit 9 Stunden Sonne und einer Top-Temperatur von 33 Grad. Es gibt aber auch ein paar Wolken am Himmel. Die Regenwahrscheinlichkeit 20%.
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3: Heute sind 3 Kreuzfahrtschiffe im Hafen von Palma, die Marella Discovery 2, die Costa Pacifica und die Seven Seas Navigator. Und die Seven Seas Navigator ist insofern ganz spannend, weil das ist ein Kreuzfahrtschiff. Da ist das Verhältnis zwischen Besatzungsmitgliedern und Passagieren fast 50-50. Also da kommt wirklich fast auf jedes Besatzungsmitglied ein Passagier. Ist ein sehr luxuriöses und exklusives Kreuzfahrtschiff, das insgesamt nur knapp 500 Passagiere an Bord hat. Die Seven Seas Navigator und auch die Costa Pacifica bleiben bis zum Abend im Hafen von Palma. Die Marella Discovery bleibt sogar bis morgen.
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3: Kurz nach 16:30 ist es.
1: Hallo Mallorca.
3: Schreibwarengeschäften und Schreibwarenabteilungen hier auf der Insel, da ist in diesen Tagen auf jeden Fall richtig viel los. Da wird jetzt nochmal ordentlich was gekauft, noch ein Mäppchen, noch ein Block, noch ein Heft. Schulstart auf den Balearen ist nämlich auch nicht mehr so weit entfernt, ist am 10. September, also noch so, ja, 1,5 Wochen circa.

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0: Dienstagnachmittag, hier ist das Inselradio und vielleicht sind Sie heute auch kurz zusammengezuckt, als Sie im Kalender geschaut haben. Heute ist der 1. September. Meteorologischer Herbstanfang ist das schon heute und ich weiß, bei um die 30 Grad auf Mallorca heute fühlt sich das noch nicht so richtig nach Herbst an. Aber ich sag's Ihnen ganz ehrlich, als ich das jetzt festgestellt habe, dass schon September ist, da habe ich so richtig gemerkt, wie so Vorfreude in mir aufkommt. Auf die nächsten Wochen. Es ist im September immer noch so schön warm auf Mallorca, aber nicht mehr ganz so heiß wie im Hochsommer. Baden geht immer noch ganz wunderbar im September. Es stehen auch ein paar richtig tolle Feste an. Kunstnacht in Palma ist ja immer im September. Und ganz offensichtlich bin ich auch nicht allein mit meiner September-Vorfreude. Viele von Ihnen kommen auch richtig ins Schwärmen, wenn es um den September auf Mallorca geht.
1: Ich liebe es, wenn es in Deutschland schon grau wird und auf der Insel noch bunt ist, wenn man auf dem Markt wieder schlendern kann und sich nicht nur durchschieben lassen muss.
2: Erstmal die angenehme Temperatur, ist nicht mehr so heiß. Das Meer ist noch angenehm warm. Und man bekommt eher einen Parkplatz und auch in den Restaurants eher einen Platz.
3: Weil die Schulferien dann fast für alle vorbei sind und es ist nicht mehr so voll an den Stränden. Man kann super die Insel erkunden und es gibt auch schöne Veranstaltungen im September.

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2: Vereinzelt gibt es ein bisschen Regen, auch jetzt am Nachmittag bei Ihnen in Deutschland. Zum Beispiel in Hamburg, da können noch ein paar Regentropfen runterkommen bei 20 Grad. Düsseldorf im Moment etwas trockener bei 21 Grad, genauso in Leipzig und in Berlin bei jeweils 23 Grad. In Frankfurt 24 Grad bei einem Sonne-Wolken-Mix und im Süden Deutschlands, da war es heute recht freundlich mit Sonne und Wolken und meist trocken. Jeweils 23 Grad sind es in München und in Stuttgart. In der Schweiz war es heute auch nochmal wirklich mild. 24 Grad sind es jetzt in Zürich, es scheint die Sonne und auch in Österreich nochmal warm, 26 Grad sind es in Wien und es ist heute trocken. Wir schauen noch nach Kopenhagen, da sind es 20 Grad bei einem Mix aus Sonne und Wolken, in Rom nochmal eine Spur heißer mit 35 Grad und ganz viel Sonne.
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2: Sonne und Wolkenwechsel gibt es heute auf der Insel, wobei es jetzt so langsam etwas zugezogen hat. Es ist ein bisschen bewölkter geworden und zwar ziehen von unserer Nachbarinsel Ibiza jetzt auch ein paar Regenwolken in Richtung Mallorca. Die schrammen jetzt im Südwesten und Westen so ein bisschen an uns vorbei, also gerade in der Tramuntana oder auch im Südwesten können auch ein paar Regentropfen runterkommen. Warm ist es heute trotzdem nochmal mit einer Top-Temperatur von 33 Grad. Sóller zum Beispiel sind es aktuell 31 Grad, in Calador messen wir 29 Grad. Der Inselradio-Wettertrend, der sieht so aus, dass es in den kommenden Tagen nochmal ganz ähnlich wird wie heute mit Sonne und Wolken im Wechsel, vielleicht mal so ein paar örtlichen Regenschauern. Im Großen und Ganzen geht es aber eher nochmal nach oben mit den Temperaturen, auf eine Top-Temperatur von um die 34, 35 Grad in Richtung Wochenende.
1: 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Es ist 17 Uhr. 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
3: Im Studio Imme Kasten. Schon wieder hat es eine Attacke auf die kritische Infrastruktur in Deutschland gegeben. Die Polizei meldet einen Zwischenfall bei einem Umspannwerk in Brandenburg. Tom Husse, die Rede ist da ja von einer Explosion, oder?
4: Ja, richtig, das hat die Polizei gesagt. In der Nähe des Kohlekraftwerks hier in Schwalde wurden heute früh mehrere Brand- und Sprengstoffvorrichtungen entdeckt, die aber nicht alle explodiert sind. Von Netzbetreiber 50 Hertz heißt es, mehrere Leitungen wurden beschädigt. Auf die allgemeine Stromversorgung hatte das aber keinen Einfluss. Die genauen Hintergründe sind noch unklar.
3: Direkte Schuldzuweisungen hat es bisher noch nicht gegeben. Jetzt will die Bundesregierung Russland für die Sprengstoffdrohne am Flughafen Leipzig-Halle verantwortlich machen. Das berichten mehrere Medien. Heute soll es weitere Details zu dem Vorfall geben. Außenminister Wadefuhl sagte zu möglichen Konsequenzen.
5: Von unserer Seite gibt es keine Überreaktionen, aber Reaktionen, wenn wir angegriffen werden. Wir stehen an der Seite unseres ukrainischen Partners. Und Russland muss wissen, dass Deutschland ein Stabilitätsfaktor in Europa ist, der immer auch zu Verhandlungen bereit ist, aber der sich in keiner Weise einschüchtern lässt.
3: In der deutschen Wirtschaft macht sich offenbar wieder etwas.

0: Was Optimismus, breite Stimmung im Mittelstand hat sich überraschend stark aufgehellt, heißt es von der Förderbank KfW. Die aktuelle Geschäftslage und auch die Aussichten hätten sich merklich verbessert. Neben der Abnehmspritze gibt's ab sofort auch Abnehmpillen in der Apotheke. Der Wirkstoff ist jetzt in Deutschland auch in Tablettenform auf dem Markt. Die Patienten müssen die Tabletten selbst zahlen. Das kostet etwa 170 Euro aufwärts pro Monat. Landespokalsieger gegen Vizemeister und vielleicht eine dicke Überraschung. Im DFB-Pokal hat der HEBC aus Hamburg heute Abend Borussia Dortmund zu Gast. Der Fünfligist sagt, das ist das Spiel unseres Lebens. Über 40.000 Fans werden im Hamburger Volksparkstadion erwartet.
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2: Kurz nach fünf ist es.
1: Hallo Mallorca. Yeah, yeah,
2: yeah. Leda Bernauer hier, haben Sie einen schönen Dienstagnachmittag und vielleicht sind Sie im Kopf ja schon ein bisschen weiter und denken schon ans nächste Wochenende und überlegen sich, mit wem Sie sich da treffen, mit welchen Freunden Sie sich verabreden, was es zu unternehmen gibt auf jeden Fall dann in den kommenden Tagen. Da gibt es schon mal eine kleine Übersicht bei uns online auf inselradio.com. Es ist nämlich richtig viel los, vom Mittelaltermarkt bis zum Melonenfest. Verschaffen Sie sich am besten schon mal einen Überblick, was in den kommenden Tagen bei Ihnen in der Nähe los ist, auf unserer Pinnwand auf inselradio.com.

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1: Ein langer, weißer Sandstrand, kristallklares Wasser. So schön wie die Playa de Palma ist, ist es kein Wunder, dass die ersten Ferienhäuser dort schon Ende des 19. Jahrhunderts gebaut wurden. Und Sie werden es kaum glauben, der Ort Arenal war damals noch ein kleines Fischerdörfchen mit gerade mal 21 Einwohnern. Seit den 50er Jahren wurden immer mehr Hotels an der Playa de Palma gebaut und auch in Deutschland wurde das Reiseziel immer beliebter. 1965 startete der erste Direktflug von Köln nach Palma. Über die Jahre hinweg entstand auch eine unglaublich gute Infrastruktur, die bis heute die Playa de Palma ausmacht. Von Einkaufsmöglichkeiten über Bars und Restaurants, Sportangebote bis hin zu einer optimalen Anbindung mit den öffentlichen Verkehrsmitteln. Gerade mal 15 Minuten dauert es zum Beispiel vom Flughafen an die Playa de Palma mit dem Bus. Das alles sind Gründe, warum die Region so viele Menschen bis heute anzieht und viele Touristen seit Jahrzehnten der Playa de Palma treu bleiben.
2: 1985 war das erste Mal hier.
3: Ach, wir kommen schon her. Seit 1972 waren wir das erste Mal auf Mallorca.
4: Seit 45 Jahren. 1980 ging es eigentlich los. Ja, Flug nur 2 Stunden und es sind schon noch einige Erinnerungen hier dran. Ja.
5: 40 Jahre, weil wir das hier schon auch als zweites Zuhause fast ansehen.
1: Ja, genau das ist es, was die Playa de Palma über die vielen Jahrzehnte für viele geworden ist. Ein zweites Zuhause, direkt am Meer.
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1: Gleich 5:30.
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1: Mit Marisa Challas. Hallo und schönen guten Tag. Auf Mallorca gibt es immer mehr Pools. Innerhalb von 9 Jahren sind auf der Insel fast 11.000 neue Schwimmbecken entstanden. Das zeigt eine Auswertung der Umweltschutzorganisation Terra Ferida. Demnach wurden zwischen 2015 und 2024 im Schnitt mehr als 1.100 Pools pro Jahr gebaut, also rund 23 pro Woche. Besonders auffällig, fast jeder dritte neue Pool liegt auf ländlichem Boden. Die meisten neuen Pools entstanden in Palma, gefolgt von Marachi, Calviá und Llucmajor. Nach dem tödlichen Verkehrsunfall gestern Nacht bei Manacor gibt es jetzt neue Erkenntnisse. Der 35-jährige Fahrer des Wagens soll nach dem Unfall positiv auf Alkohol getestet worden sein. Der gemessene Wert lag bei mehr als 0,5 Milligramm pro Liter Atemluft. Bei dem Unfall auf der Straße zwischen Manacor und Porto Cristo war eine 23-Jährige ums Leben gekommen. Eine weitere Person wurde schwer verletzt. Gegen den Fahrer wird nun wegen des Verdachts auf fahrlässige Tötung ermittelt. Das Museo de Mallorca in Palma hat aus Sicherheitsgründen 20 alte Gold- und Silbermünzen aus der Ausstellung genommen. Die Stücke stammen aus dem 12. und 13. Jahrhundert und werden jetzt sicher verwahrt. Hintergrund ist der Diebstahl des berühmten Goldschatzes von Villena in Alicante Ende August. Dort hatten Unbekannte wertvolle Goldstücke aus einem Museum gestohlen.
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1: Heute gab's einen Mix aus Sonne und Wolken und einer Top-Temperatur von 33 Grad. Morgen und auch die kommenden Tage ist es dann ziemlich stabil, mit viel Sonne und geringer Regenwahrscheinlichkeit. Und auch die Temperaturen gehen nochmal leicht nach oben, auf um die 35 Grad.
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3: Herausgegeben vom spanischen Wetterdienst AEMET für die Küsten Mallorcas. Rund um Mallorca weht überwiegend Ost- bis Nordostwind mit Stärke 2 bis 4. Im Nordosten zeitweise wechselnd und in der Bucht von Palma vorübergehend aus Süd. Die See ist rippelig bis leicht bewegt. Und die Temperatur des Mittelmeers rund um Mallorca liegt aktuell im Schnitt bei 28 Grad.
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3: Kurz nach 5:30 ist es jetzt.
2: Hallo Mallorca. Yeah, yeah,
3: yeah. Die Strände werden so nach und nach leerer. Jetzt um kurz nach 5:30. Das liegt zum einen daran, dass ja bald das Hotelbuffet eröffnet wird. Das heißt, es geht ab zum Abendessen. Andererseits hat es jetzt auch ein bisschen zugezogen hier auf der Insel. Es ist ein bisschen grauer geworden. Da packen viele zusammen und fahren nach Hause. Das ist aber jetzt auch ihre Chance. Das Wasser ist immer noch warm, haben Sie ja gerade gehört. 28 Grad im Schnitt. Auch an Land ist es immer noch warm mit um die 30 Grad. Also perfekt, um nochmal entspannt jetzt nach Feierabend kurz an den Strand zu fahren und eine Runde zu schwimmen.

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1: Gibt ein paar richtig schöne Dinge zu unternehmen heute auf der Insel. Zum Beispiel gibt es in Valldemossa in der Tramontana heute Abend ein richtig tolles Konzert. Dabei werden zwei Musikstile vereint, wo Sie sich vielleicht jetzt erstmal gar nicht vorstellen können, wie das zusammenpassen soll. Und zwar Jazz und Flamenco. Ein mallorquinisches Duo spielt da heute Abend. Es gibt Klavier, Gesang, es wird alles so ein bisschen improvisatorisch. Also richtig tolles Konzert heute Abend. 20:30 geht's los in der Fundación Cultural Coy Bardolet in Valldemossa. Und am besten melden Sie sich vorher noch schnell an. Das geht per Mail oder telefonisch. Die Infos dazu finden Sie online im Eventkalender auf inselradio.com. Und wenn Sie eher im Südwesten heute Abend unterwegs sind, dann gucken Sie unbedingt in Santa Ponsa vorbei. Da ist heute Abend nämlich ein großer Feuerlauf um 22 Uhr direkt am Strand in Santa Ponsa mit ganz vielen Teufeln und Dämonis, die da mit ganz viel Feuer rumhantieren und tanzen. Das ist wirklich ein Spektakel, wo es sich lohnt, dabei zu sein. Alle Infos finden Sie im Eventkalender auf inselradio.com nochmal.
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0: Alicia,
1: Pedro Capó, Georgie Noriega, Rec 808, Shadow Towers, Puerto Rico.
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2: Noch immer recht milde Temperaturen, heute am späten Nachmittag bzw. auch in den Abend rein bei Ihnen in Deutschland. In München und in Stuttgart war jeweils 23 Grad mit ein paar kleineren Wölkchen. Es ist ja auch noch, ja, circa eine Stunde ist es auf jeden Fall, nee, zwei Stunden ist es noch hell. Sonnenuntergang ist ja so gegen 20 Uhr heute zum Beispiel in München oder auch in Stuttgart. Dann in Frankfurt sind es aktuell 23 Grad, auch hier nur mit ein paar Wölkchen. In Düsseldorf auch trockener bei 21 Grad inzwischen, genauso in Hamburg bei 19 Grad. Wo es noch ein bisschen regnen kann, das ist zum Beispiel rund um Berlin bei 23 Grad oder auch in Leipzig bei 22 Grad. Da sind zum Teil noch ein paar dichtere Wolken unterwegs. Ansonsten ist in der Schweiz heute auch noch mal recht mild und warm mit 24 Grad in Zürich und aktuell fast wolkenlosem Himmel. Ähnlich in Österreich, heute noch mal richtig sommerlich. 26 Grad sind es immer noch in Wien. Wir schauen nach Stockholm, dort regnet es bei 21 Grad und auf dem spanischen Festland in Madrid ist heute nochmal richtig heiß mit 34 Grad und ganz viel Sonne.
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2: Nach viel Sonne am Nachmittag hat es jetzt noch mal ein bisschen zugezogen hier auf der Insel. Das liegt vor allem an dem Regengebiet, das von unserer Nachbarinsel Ibiza jetzt an uns vorbeischrammt, an der Tramuntana, um genauer zu sein. Kann deshalb schon sein, dass es ganz lokal auch ein paar Regentropfen hier auf der Insel gibt. Ganz örtlich wird das dann der Fall sein. Im Großen und Ganzen bleibt es aber trotzdem trocken. Die Top-Temperatur heute 33 Grad. Wir sind immer noch bei 29 Grad in Arta und bei 31 Grad in Llucmajor. Und in der kommenden Nacht, da gehen die Temperaturen natürlich etwas zurück, fallen aber fast nirgendwo unter die 20-Grad-Marke. Und der Inselradio-Wetter-Trend sagt, in den kommenden Tagen ist es dann weiterhin sehr sonnig mit ein paar kleineren Wolken und meist trocken. Es wird zum Wochenende hin sogar noch mal ein bisschen wärmer mit einer Top-Temperatur von 34, 35 Grad.
1: 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Es ist 18 Uhr. 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
3: Im Studio Imme Kasten. Bei einem Angriff auf ein Umspannwerk im Süden Brandenburgs hat es mindestens eine Explosion gegeben. Die Polizei hat nach eigenen Angaben mehrere Sprengvorrichtungen entdeckt, aber nicht alle gingen in die Luft, heißt es. Betroffen ist eine Anlage beim Kraftwerk Jenschwalde. Der Netzbetreiber 50 Hertz spricht von mehreren beschädigten Leitungen. Details zu den genauen Hintergründen gibt es bislang noch nicht. Fast ein Drittel der Menschen in Deutschland ist gut oder sogar sehr gut mit Bus und Bahn versorgt. Das zeigt eine Analyse von Agora Verkehrswende. Tom Husser hat die Einzelheiten dazu.
4: Es ist nicht wirklich überraschend, aber je größer der Ort, desto besser ist auch das ÖPNV-Angebot. Bei den Großstädten hat Frankfurt die Nase vorn, gefolgt von Stuttgart und München. Unter den Bundesländern schneidet NRW besonders gut ab. Größeren Nachholbedarf gibt es in Mecklenburg-Vorpommern und Niedersachsen. Für die Studie wurde geschaut, wie weit es bis zur nächsten Haltestelle ist und wie häufig Bus und Bahn fahren.
3: Die steigenden Wohnkosten zwingen immer mehr Mieter in Deutschland zu Einschnitten. Fast jeder Zweite muss bei Freizeit und Urlaub sparen. Zu dem Ergebnis kommt der deutsche

0: Mieterbund in einer Umfrage. Fast jeder Dritte sorgt sich demnach, die Miete bald nicht mehr bezahlen zu können. In der deutschen Wirtschaft macht sich offenbar wieder etwas Optimismus breit. Die Stimmung im Mittelstand hat sich überraschend stark aufgehellt, heißt es von der Förderbank KfW. Die aktuelle Geschäftslage und auch die Aussichten hätten sich merklich verbessert. Jürgen Klopp muss als neuer Bundestrainer in der Abwehr auf eine Konstante der letzten Jahre verzichten. Innenverteidiger Antonio Rüdiger tritt nach 12 Jahren aus der Nationalmannschaft zurück. Er wolle den Weg für die jüngere Generation freimachen, heißt es von dem Real Madrid-Profi.
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2: Kurz nach 6 ist es.
1: Hallo Mallorca. Yeah, yeah,
2: yeah. Schönen Dienstag, Lena Bernauer hier. Und jetzt habe ich ja gerade eben gesagt, in Deutschland ist ja noch ein bisschen hell. Sonnenuntergang ist da circa in 2 Stunden. In Stuttgart zum Beispiel um 7:45 oder auch in Hamburg um 7:50. Und hier auf der Insel ist auch nicht so viel länger hell. Heute ist Sonnenuntergang auf Mallorca um 20:21 Uhr.

0: Wir alle kennen das Gefühl. Wir sitzen im Auto oder Bus zum Flughafen Palma und in 2 Stunden geht der Rückflug nach Hause. Und ich glaube, wir alle kennen das. Wir würden am liebsten einfach direkt umdrehen. Zu Hause warten ja wieder Arbeit, Haushalt, Alltag, das alles. Und weil sich in unserem Thema der Woche alles um die Zeit nach dem Urlaub dreht, haben wir uns gedacht, es muss doch irgendwie in irgendeiner Form ein paar praktische Tipps geben, wie wir das Urlaubsfeeling noch ein bisschen in die Länge ziehen können. Dafür habe ich mit einer Expertin gesprochen.
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0: Vanessa Glede ist Diplompsychologin mit eigener Praxis in Palma und hat ein paar tolle Tipps, wie Sie nach dem Urlaub nicht wieder direkt in den Alltagstrott kommen.
2: Lassen Sie es langsam angehen. Nehmen Sie sich nach der Rückkehr des Urlaubs einfach 1 bis 2 Tage Zeit, bevor es mit der Arbeit wieder richtig losgeht oder bevor wieder alles ganz normal und auf Hochtouren laufen soll. Verschieben Sie die wichtigen und großen Sitzungen von Montag früh um 9 auf Mittwochmittag um 12. Und erinnern Sie sich an die liebgewonnene Routine im Urlaub. Man lässt alles ein bisschen langsamer angehen und man kann auch nur eine Sache nach der anderen machen und nicht alles gleichzeitig.
0: Okay, sagen wir, ich mache das genau so, ich gehe alles langsam an. Trotzdem kommt ja vielleicht irgendwann der Punkt, da holt mich der stressige Alltag wieder ein. Aber Vanessa Glede hat natürlich auch Tipps, wie Sie irgendwo zwischen Wäschebergen und Jobterminen sich immer noch Auszeiten schaffen können.
2: Nehmen Sie vielleicht sich 1 bis 2 im Urlaub liebgewonnene Routinen mit in den Alltag. Das kann zum Beispiel der berühmte Café con Leche sein, den Sie dann auf dem Balkon zu sich nehmen und den ganz bewusst genießen.
0: Ja, und wenn Sie dann irgendwann nach 2 Monaten doch wieder richtig urlaubsreif sind, dann gibt's laut Vanessa Glede doch auch noch ein paar schöne Möglichkeiten, um nicht direkt wieder ins nächste Reisebüro springen zu müssen.
2: Es ist hilfreich, sich kleine Urlaubsoasen in die tägliche Routine einzubauen. Wenn Sie sich in die U-Bahn setzen, auf dem Weg zur Arbeit sind, dann stellen Sie sich dort doch am besten mit geschlossenen Augen Ihren Lieblingsstrand vor. Spüren Sie die Sonne und das kühle Wasser auf der Haut. So kommen Sie ganz entspannt und fit ins Büro.
0: Und um die Zeit bis zum nächsten Mallorca-Urlaub zu überbrücken, tun Sie ja gerade auch schon das Richtige, um sich Urlaubsfeeling nach Hause zu holen. 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

0: Einen schönen Dienstag, hier ist das Inselradio und der Streik in Palmas Tierheim Sonrius, der ist beendet. Das heißt allerdings jetzt noch nicht, dass alle Streitigkeiten beiseite gelegt sind und die Wogen geglättet sind. Ganz im Gegenteil. Mehr dazu gleich bei uns in den Inselradio-Lokalnachrichten um 6:30.
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1: Es ist 6:30.
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1: Mit Marisa Challas. Hallo und schönen guten Abend. Mallorcas Züge fahren ab heute wieder häufiger. Die Zuggesellschaft SFM kehrt nach dem reduzierten Augustangebot wieder zum gewohnten Fahrplan zurück. Und auch zwischen Son Fuster und dem Gewerbegebiet Marratxí fahren die Züge wieder normal. Wegen Arbeiten am Zugdepot Son Ruyan konnten die Züge dort im August zeitweise nur über ein Gleis fahren. Ab heute stehen wieder beide Gleise und an den betroffenen Bahnhöfen beide Bahnsteige zur Verfügung. Knapp 70 Straftaten in nur wenigen Wochen. In Palma ist ein mutmaßlicher Serientäter festgenommen worden. Der Mann soll vor allem nachts in Tiefgaragen von Wohnanlagen eingebrochen sein. Dort schlug er unter anderem Autoscheiben ein. Insgesamt soll er 48 Mal in Autos eingebrochen, 18 Kellerabteile aufgebrochen und 2 Fahrzeuge gestohlen haben. Die Taten ereigneten sich seit Anfang August in mehreren Stadtteilen Palmas. Ein Richter ordnete Untersuchungshaft an. Der Streik in Palmas Tierheim Son Reus ist beendet. Die Gewerkschaft UGT hat die Arbeitsniederlegung abgesagt. Sie wirft der Stadt Palma vor, dass leitende Mitarbeiter während des Streiks Aufgaben der Beschäftigten übernommen haben. Dadurch sei der Streik praktisch ausgehebelt worden. UGT will deshalb jetzt rechtlich gegen die Verantwortlichen vorgehen. Der Arbeitskonflikt im Tierheim ist damit also noch nicht beendet.
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1: Heute gab es einen Mix aus Sonne und Wolken und einer Top-Temperatur von 33 Grad. Morgen und auch die kommenden Tage ist es dann ziemlich stabil, mit viel Sonne und geringer Regenwahrscheinlichkeit. Und auch die Temperaturen gehen nochmal leicht nach oben, auf um die 35 Grad.
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2: Es sind noch ein paar Verspätungen jetzt. Am Abend dazugekommen am Flughafen Palma bei insgesamt 964 Starts und Landungen. Da passiert das eben, dass sich so über den Tag die Verspätungen einschleichen. Zum Beispiel ein Flug aus Wien, der eigentlich in einer halben Stunde landen sollte am Flughafen Palma. Der ist dann doch fast anderthalb Stunden zu spät dran. Und so sind es eben vereinzelt ein paar Flüge, die starten oder landen in Palma, die etwas Verspätung haben heute.
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2: Kurz nach 6:30 ist es jetzt.
0: Hallo Mallorca. Yeah, yeah,
2: yeah. Und das vielleicht auch schon mal direkt eine ganz gute Info. Wenn Sie zum Flughafen Palma heute noch fahren, weil Sie vielleicht jemanden abholen oder so, planen Sie da vielleicht ein bisschen mehr Zeit ein auf der Flughafenautobahn. Da ist doch ein bisschen mehr los. Also gerade stadtauswärts, aber auch stadteinwärts. Da ist viel Verkehr auf der Ringautobahn in Palma. Auch wie so oft um diese Uhrzeit, also 5 Minuten früher losfahren. Die lohnen sich auf jeden Fall.

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1: Morgen am Mittwoch sind natürlich ein paar der sehr beliebten, sehr schönen Wochenmärkte hier auf der Insel. Vorneweg natürlich Santani, ein sehr beliebter Markt hier auf der Insel. Der ist morgen am Mittwoch, genauso der Wochenmarkt in Andratsch. Und natürlich in der Inselmitte, in Sineu, ist morgen auch Wochenmarkt. Sineu lohnt sich aber nicht nur morgen, sondern auch am Freitag. Und zu Recht sagen Sie jetzt vielleicht, wieso Freitag? Seit wann ist irgendwas in Sineu, was mit Markt zu tun hat, an einem Freitag? Tatsächlich gibt's jetzt im September an ausgewählten Tagen einen Nachtmarkt in Sineu. So zum Beispiel am kommenden Freitag, das ist der 4. September. Ab abends 20 Uhr ist da wirklich ein ganz toller Nachtmarkt. Am Freitag in Sineu.
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1: Bei Ihnen in Deutschland immer noch vereinzelt ein paar Schauer, gerade im Nordosten von Deutschland zum Beispiel, rund um Berlin bei 23 Grad, in Leipzig bei 22 Grad. Allerdings in der kommenden Nacht lassen die Regenschauer immer mehr nach und es geht runter in der Nacht auf Werte um die 15 Grad an der See, sonst frische 13 bis 7 Grad sogar in der kommenden Nacht. In Hamburg aber aktuell auch noch 19 Grad, also recht angenehm. Genauso in Düsseldorf 21 Grad, Frankfurt 24 Grad, Stuttgart und München jeweils 23 Grad und es ist trocken. In Österreich war es ja heute nochmal sommerlich warm mit 26 Grad, in Wien jetzt immer noch. Und in der Schweiz auch jetzt am Abend trocken. Nach einem freundlichen Nachmittag 24 Grad messen wir in Zürich. In Lissabon, da sind es immer noch 25 Grad und die Sonne scheint. In Paris 24 Grad und auch hier ist es nach wie vor recht freundlich.
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1: Es hat zugezogen auf der Insel, es ist recht bedeckt. Das liegt an den dicken Wolken, die von der Nachbarinsel Ibiza zu uns rüberziehen. Vereinzelt können da auch ein paar Regentropfen dabei sein, es bleibt aber im Großen und Ganzen trocken. In Sóller messen wir 29 Grad, in Calador 28 Grad. In der Nacht gehen die Temperaturen natürlich etwas zurück. Allerdings sinken sie fast nirgendwo unter die 20 Grad Marke auf der Insel. Morgen wird es dann wieder sehr freundlich und sonnig mit blauem Himmel und ein paar Wolken. Die Top-Temperatur morgen 33 Grad. Nochmal, es wird dann zum Wochenende hin laut Inselradio Wettertrend sogar noch mal etwas heißer mit bis zu 35 Grad.
0: 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Es ist 19 Uhr. 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
2: Im Studio Imme Kasten. Die Spur der Sprengstoffdrohne vom Flughafen Leipzig-Halle führt nach Russland. Zu diesem Schluss kommt die Bundesregierung. Russland tritt unserem Land mit offener Feindseligkeit entgegen, sagte Außenminister Wadephul und er kündigte neue Strafmaßnahmen gegen Russland an.
3: Das russische Generalkonsulat in Bonn wird zum 18. September geschlossen. Der Vertrag über das russische Haus in Berlin wird gekündigt. Wir werden in der Europäischen Union neue Listungen von Personen aus Russland im Kontext hybrider Angriffe vorschlagen. Wir verschärfen die Einreisekontrollen für russische Staatsangehörige.
2: Bei einem Angriff auf ein Umspannwerk im Süden Brandenburgs hat es mindestens eine Explosion gegeben. Die Polizei hat nach eigenen Angaben mehrere Sprengvorrichtungen entdeckt, aber nicht alle gingen in die Luft, heißt es. Betroffen ist eine Anlage beim Kraftwerk Jenschwalde. Der Netzbetreiber 50 Hertz spricht von mehreren beschädigten Leitungen. Brandenburgs Innenminister Riedmann sagt:
4: Wir freuen uns, dass natürlich keine Personen zu Schaden gekommen sind. Aber wir nehmen den Vorfall sehr, sehr ernst, weil die Art und Weise der Tatbegehung natürlich geeignet gewesen wäre, größere Schäden zu verursachen.
2: Details zu den genauen Hintergründen gibt es bislang noch nicht. Fast ein Drittel der Menschen in Deutschland ist gut oder sogar sehr gut mit Bus und Bahn versorgt. Das zeigt eine Analyse von Agora Verkehrswende. Da heißt es, je größer der Ort, desto besser ist das ÖPNV-Angebot. Bei den Großstädten hat Frankfurt die Nase vorn, gefolgt von Stuttgart und München. Historischer Moment in Norwegen. Der König Håkon hat vor dem Parlament

0: einen Eid auf die Verfassung abgelegt. Seine Frau Mette Marit konnte nicht dabei sein wegen Komplikationen nach ihrer Lungentransplantation. Håkons Vater Harald war vergangene Woche im Alter von 89 Jahren gestorben. Landespokalsieger gegen Vizemeister und vielleicht eine dicke Überraschung? Im DFB-Pokal hat der HEBC aus Hamburg heute Abend Borussia Dortmund zu Gast. Der Fünfligist sagt, das ist das Spiel unseres Lebens. Über 40.000 Fans werden im Hamburger Volksparkstadion erwartet.
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1: Im Studio Imme Kasten. Die Bundesregierung spricht Klartext nach dem Drohnenvorfall am Flughafen Leipzig-Halle und macht Russland dafür verantwortlich, Bundesinnenminister Alexander Dobrindt.
2: Wir betrachten Leipzig nicht als ein einzelnes Ereignis, sondern sehen das im Zusammenwirken mit weiteren hybriden Aktionen. Wir gehen davon aus, dass Deutschland das Ziel weiterer hybrider Angriffe Russlands ist.
1: Gleichzeitig kündigte die Regierung weitere Strafmaßnahmen gegen Russland an. So wird etwa das russische Generalkonsulat in Bonn geschlossen. Russische Staatsbürger werden bei der Einreise noch stärker kontrolliert. Bei einem Angriff auf ein Umspannwerk im Süden Brandenburgs hat es mindestens eine Explosion gegeben. Die Polizei hat nach eigenen Angaben mehrere Sprengvorrichtungen entdeckt, aber nicht alle gingen in die Luft, heißt es. Betroffen ist eine Anlage beim Kraftwerk Jenschwalde. Der Netzbetreiber 50 Hertz spricht von mehreren beschädigten Leitungen. Details zu den genauen Hintergründen gibt es bislang noch nicht. In der deutschen Wirtschaft macht sich offenbar wieder etwas Optimismus breit. Die Stimmung im Mittelstand hat sich überraschend stark aufgehellt, heißt es von der Förderbank KfW. Die aktuelle Geschäftslage und auch die Aussichten hätten sich merklich verbessert. Shein ist jetzt an der Börse. In Hongkong hatte der umstrittene Online-Modehändler aber einen schwachen Start. Mit den jetzt eingesammelten rund 1,5 Milliarden Euro soll der Expansionskurs finanziert werden. Kritiker werfen Shein unter anderem eine schlechte Umweltbilanz und Zwangsarbeit vor. Neben der Abnehmspritze gibt's ab sofort auch Abnehmpillen in der Apotheke. Der Wirkstoff ist jetzt in Deutschland auch in Tablettenform auf dem Markt. Die Patienten müssen die Tabletten selbst zahlen. Das kostet etwa 170 Euro aufwärts pro Monat.
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1: Im Studio Imme Kasten. Die Spur der Sprengstoffdrohne vom Flughafen Leipzig-Halle führt nach Russland. Zu diesem Schluss kommt die Bundesregierung. Russland tritt unserem Land mit offener Feindseligkeit entgegen, sagt der Außenminister Wadefuhl und er kündigte neue Strafmaßnahmen gegen Russland an.
2: Das russische Generalkonsulat in Bonn wird zum 18. September geschlossen. Der Vertrag über das russische Haus in Berlin wird gekündigt. Wir werden in der Europäischen Union neue Listungen von Personen aus Russland im Kontext hybrider Angriffe vorschlagen. Wir verschärfen die Einreisekontrollen für russische Staatsangehörige.
1: Bei einem Angriff auf ein Umspannwerk im Süden Brandenburgs hat es mindestens eine Explosion gegeben. Die Polizei hat nach eigenen Angaben mehrere Sprengvorrichtungen entdeckt, aber nicht alle gingen in die Luft, heißt es. Betroffen ist eine Anlage beim Kraftwerk Jentschwalde. Der Netzbetreiber 50 Hertz spricht von mehreren beschädigten Leitungen. Brandenburgs Innenminister Riedmann sagt:
3: Wir freuen uns, dass natürlich keine Personen zu Schaden gekommen sind. Aber wir nehmen den Vorfall sehr, sehr ernst, weil die Art und Weise der Tatbegehung natürlich geeignet gewesen wäre, größere Schäden zu verursachen.
1: Details zu den genauen Hintergründen gibt es bislang noch nicht. Fast ein Drittel der Menschen in Deutschland ist gut oder sogar sehr gut mit Bus und Bahn versorgt. Das zeigt eine Analyse von Agora Verkehrswende. Da heißt es, je größer der Ort, desto besser ist das ÖPNV-Angebot. Bei den Großstädten hat Frankfurt die Nase vorn, gefolgt von Stuttgart und München. Neben der Abnehmspritze gibt's ab sofort auch Abnehmpillen in der Apotheke. Der Wirkstoff ist jetzt in Deutschland auch in Tablettenform auf dem Markt. Die Patienten müssen die Tabletten selbst zahlen. Das kostet etwa 170 Euro aufwärts pro Monat.
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1: Im Studio Anna Löwer. Die Spur der Sprengstoffdrohne vom Flughafen Leipzig-Halle führt nach Russland. Zu diesem Schluss kommt die Bundesregierung. Russland tritt unserem Land mit offener Feindseligkeit entgegen, sagte Außenminister Wadephul. Und er kündigte neue Strafmaßnahmen gegen Russland an.
2: Das russische Generalkonsulat in Bonn wird zum 18. September geschlossen. Der Vertrag über das russische Haus in Berlin wird gekündigt. Wir werden in der Europäischen Union neue Listungen von Personen aus Russland im Kontext hybrider Angriffe vorschlagen. Wir verschärfen die Einreisekontrollen für russische Staatsangehörige.
1: Bei Volkswagen stehen offenbar 4 deutsche Standorte vor dem Aus, trotz des Widerstands von Betriebsrat und Gewerkschaft. Gisa Weber.
3: Nach Informationen der Wirtschaftswoche hat der Vorstand einstimmig beschlossen, die Produktion in Emden und Zwickau 2031 auslaufen zu lassen. In Hannover soll 2032 Schluss sein, am Audi-Standort Neckarsulm 2034. VW selbst bestätigt die Pläne bislang nicht. Betriebsrat und IG Metall kündigen massiven Widerstand an. Am Freitag soll der Aufsichtsrat über die Sparpläne beraten.
1: Bei einem Angriff auf ein Umspannwerk im Süden Brandenburgs hat es mindestens eine Explosion gegeben. Die Polizei hat eigenen Angaben nach mehrere Sprengvorrichtungen entdeckt, aber nicht alle gingen in die Luft. Der Netzwerkbetreiber 50 Hertz spricht von mehreren beschädigten Leitungen. In der deutschen Wirtschaft macht sich offenbar wieder etwas Optimismus breit. Die Stimmung im Mittelstand hat sich überraschend stark aufgehellt, heißt es von der Förderbank KfW. Die aktuelle Geschäftslage und auch die Aussichten hätten sich merklich verbessert. Nach der Abnehmspritze kommt jetzt die Abnehmpille. Es gibt sie jetzt auch in deutschen Apotheken. Wirkung und Nebenwirkungen der verschreibungspflichtigen Tabletten sind vergleichbar mit der Spritze. Die mindestens 170 Euro pro Monat müssen die Patienten in aller Regel selbst zahlen.
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1: Im Studio Anna Löwer. Die Bundesregierung spricht Klartext nach dem Drohnenvorfall am Flughafen Leipzig-Halle und macht Russland dafür verantwortlich. Bundesinnenminister Dobrindt betonte:
2: Wir betrachten Leipzig nicht als ein einzelnes Ereignis, sondern sehen das im Zusammenwirken mit weiteren hybriden Aktionen. Wir gehen davon aus, dass Deutschland das Ziel weiterer hybrider Angriffe Russlands ist.
1: Gleichzeitig kündigte die Regierung weitere Strafmaßnahmen gegen Russland an. So wird etwa das russische Generalkonsulat in Bonn geschlossen. Russische Staatsbürger werden bei der Einreise noch stärker kontrolliert. Bei Volkswagen könnte die Zukunft von 4 deutschen Werken besiegelt sein. Nach Informationen der Wirtschaftswoche hat der Vorstand einstimmig beschlossen, die Produktion in Emden und Zwickau 2031 auslaufen zu lassen. In Hannover soll ein Jahr später Schluss sein, am Audi-Standort Neckarsulm 2034. VW selbst bestätigt die Pläne bislang nicht. Betriebsrat und IG Metall kündigen massiven Widerstand an. Am Freitag soll der Aufsichtsrat über die Sparpläne beraten. Bei einer Attacke auf ein Umspannwerk in Brandenburg hat es eine Detonation gegeben. Das hat die Polizei bestätigt. Es wurden mehrere Sprengstoffvorrichtungen gefunden, die aber nicht alle explodiert sind. Die Anlage steht beim Kraftwerk Jenschwalde. Die Hintergründe sind noch unklar. Die steigenden Wohnkosten zwingen immer mehr Mieter in Deutschland zu Einschnitten. Fast jeder Zweite muss bei Freizeit und Urlaub sparen. Zu diesem Ergebnis kommt der Deutsche Mieterbund in einer Umfrage. Fast jeder Dritte sorgt sich, die Miete bald nicht mehr bezahlen zu können. Die Sensation für den Underdog ist ausgeblieben. Fünftligist HEBC Hamburg muss sich in der ersten Runde des DFB-Pokals dem Erstligisten Borussia Dortmund geschlagen geben. 5:0 aus Sicht der Dortmunder stand es zum Schluss im Hamburger Volksparkstadion.
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0: Das Generalkonsulat in Bonn wird geschlossen, der Vertrag mit dem russischen Haus in Berlin gekündigt. Außerdem sollen russische Staatsbürger schärfer kontrolliert werden, wenn sie nach Deutschland einreisen.
1: Russland hat inzwischen auf die deutschen Sanktionen reagiert. Präsident Putin bezeichnete diese als groben Fehler. Und aus dem russischen Außenministerium hieß es am Abend, Berlin habe nur einen Vorwand gesucht, gegen Russland vorgehen zu können. Mit dem versuchten Sprengstoffanschlag habe man nichts zu tun. Bei Volkswagen stehen offenbar 4 deutsche Standorte vor dem Aus, trotz des Widerstands von Betriebsrat und Gewerkschaft. Gisa Weber.
2: Nach Informationen der Wirtschaftswoche hat der Vorstand einstimmig beschlossen, die Produktion in Emden und Zwickau 2031 auslaufen zu lassen. In Hannover soll 2032 Schluss sein, am Audi-Standort Neckarsulm 2034. VW selbst bestätigt die Pläne bislang nicht. Betriebsrat und IG Metall kündigen massiven Widerstand an. Am Freitag soll der Aufsichtsrat über die Sparpläne beraten.
1: Bei einer Attacke auf ein Umspannwerk in Brandenburg hat es eine Detonation gegeben. Das hat die Polizei bestätigt. Es wurden mehrere Sprengstoffvorrichtungen gefunden, die aber nicht alle explodiert sind. Die Anlage steht beim Kraftwerk Jenschwalde. Die Hintergründe sind noch unklar. In der deutschen Wirtschaft macht sich offenbar wieder etwas Optimismus breit. Die Stimmung im Mittelstand hat sich überraschend stark aufgehellt, heißt es von der Förderbank KfW. Die aktuelle Geschäftslage und auch die Aussichten hätten sich merklich verbessert. Borussia Dortmund hat im DFB-Pokal den Fünftligisten HEBC Hamburg rausgeworfen. 5:0 stand es zum Schluss für die Dortmunder.
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1: Im Studio Anna Löwer. Die Spur der Sprengstoffdrohne vom Flughafen Leipzig-Halle führt nach Russland. Zu diesem Schluss kommt die Bundesregierung. Russland tritt unserem Land mit offener Feindseligkeit entgegen, sagte Außenminister Wadephohl. Und er kündigte neue Strafmaßnahmen gegen Russland an.
2: Das russische Generalkonsulat in Bonn wird zum 18. September geschlossen. Der Vertrag über das russische Haus in Berlin wird gekündigt. Wir werden in der Europäischen Union neue Listungen von Personen aus Russland im Kontext hybrider Angriffe vorschlagen. Wir verschärfen die Einreisekontrollen für russische Staatsangehörige. Wir verschärfen die Einreisekontrollen für russische Staatsangehörige.

0: 2031 auslaufen zu lassen. In Hannover soll ein Jahr später Schluss sein, am Audi-Standort Neckarsulm 2034. VW selbst bestätigt die Pläne bislang nicht. Betriebsrat und IG Metall kündigen massiven Widerstand an. Am Freitag soll der Aufsichtsrat über die Sparpläne beraten. Fast ein Drittel der Menschen in Deutschland ist gut oder sogar sehr gut mit Bus und Bahn versorgt. Das zeigt eine Analyse von Agora Verkehrswende. Da heißt es, je größer der Ort, desto besser ist das ÖPNV-Angebot. Bei den Großstädten hat Frankfurt die Nase vorn, gefolgt von Stuttgart und München. Die steigenden Wohnkosten zwingen immer mehr Mieter in Deutschland zu Einschnitten. Fast jeder Zweite muss bei Freizeit und Urlaub sparen. Zu diesem Ergebnis kommt der Deutsche Mieterbund in einer Umfrage. Fast jeder Dritte sorgt sich, die Miete bald nicht mehr bezahlen zu können. Die Sensation für den Underdog ist ausgeblieben. Fünftligist HEBC Hamburg muss sich in der ersten Runde des DFB-Pokals dem Erstligisten Borussia Dortmund geschlagen geben. 5:0 aus Sicht der Dortmunder stand es zum Schluss im Hamburger Volksparkstadion.
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1: Im Studio Anna Löwer. Die Bundesregierung spricht Klartext nach dem Drohnenvorfall am Flughafen Leipzig-Halle und macht Russland dafür verantwortlich. Bundesinnenminister Dobrindt betonte:
2: Wir betrachten Leipzig nicht als ein einzelnes Ereignis, sondern sehen das im Zusammenwirken mit weiteren hybriden Aktionen. Wir gehen davon aus, dass Deutschland das Ziel weiterer hybrider Angriffe Russlands ist.
1: Gleichzeitig kündigte die Regierung weitere Strafmaßnahmen gegen Russland an. So wird etwa das russische Generalkonsulat in Bonn geschlossen. Russische Staatsbürger werden bei der Einreise noch stärker kontrolliert. Russland hat inzwischen auf die deutschen Sanktionen reagiert. Präsident Putin bezeichnete diese als groben Fehler. Und aus dem russischen Außenministerium hieß es am Abend, Berlin habe nur einen Vorwand gesucht, gegen Russland vorgehen zu können. Mit dem versuchten Sprengstoffanschlag habe man nichts zu tun. Bei Volkswagen stehen offenbar 4 deutsche Standorte vor dem Aus. Trotz des Widerstands